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1: Schwerin. Das Land Mecklenburg-Vorpommern hat fristgerecht Rechtsmittel gegen das Urteil des Oberverwaltungsgerichts Mecklenburg-Vorpommern zur Öffnungszeitenverordnung eingelegt. Das Gericht hatte die Verordnung im März dieses Jahres für unwirksam erklärt. Die Öffnungszeitenverordnung Mecklenburg-Vorpommern schafft die Grundlage dafür, dass Geschäfte in touristischen Gebieten an bestimmten Sonn- und Feiertagen im gesetzlich vorgesehenen Rahmen öffnen können. Das Land strebt nun eine höchstrichterliche Klärung grundlegender Rechtsfragen, die weit über Mecklenburg-Vorpommern hinaus Bedeutung haben, an. Das erklärte kürzlich Jochen Schulte, Staatssekretär im Ministerium für Wirtschaft, Infrastruktur, Tourismus und Arbeit. Die vom Oberverwaltungsgericht gekippte Regelung für Mecklenburg-Vorpommern orientiert sich eng an der in Schleswig-Holstein geltenden Bäderregelung. Die durch das Urteil aufgeworfenen Rechtsfragen haben bundesweite Bedeutung, deshalb ist eine höchstrichterliche Klärung wichtig für Rechtssicherheit im Handel, im Tourismus und für alle Länder mit vergleichbaren Regelungen. Regelungen zur Sonntagsöffnung, die vergleichbar seit über 10 Jahren westlich der Lübecker Bucht als verfassungskonform gelebt werden, sollten 35 Jahre nach der deutschen Einheit auch östlich der Lübecker Bucht als verfassungskonform erachtet werden. Unser Ziel ist und bleibt weiterhin eine rechtssichere Lösung, die den Betrieben in den touristischen Gebieten Mecklenburg-Vorpommerns den nötigen Spielraum lässt, aber gleichzeitig auch die Interessen der Beschäftigten berücksichtigt. Hier vertrauen wir darauf, dass das Bundesverwaltungsgericht einen einheitlichen Maßstab für alle touristischen Regionen Deutschlands anlegt. Im Interesse aller Beteiligten. Im Rahmen eines digitalen Pressegesprächs informierte Staatssekretär Jochen Schulte gemeinsam mit wichtigen Partnern aus Tourismus, Handel und Wirtschaft über die Bedeutung der Sonderöffnungszeiten für Mecklenburg-Vorpommern. Christa Hennicke, Präsident der Industrie- und Handelskammer Neubrandenburg, sagte: Handel und Tourismus sind in unseren Tourismusregionen auf verlässliche Möglichkeiten der Sonntagsöffnung angewiesen. Wer die bestehenden Regelungen einschränkt, gefährdet Arbeitsplätze, Investitionen und die wirtschaftliche Existenz vieler Betriebe. Unternehmerische Freiheit ist ein hohes, im Grundgesetz verankertes Gut. Deshalb müssen Unternehmen im Einvernehmen mit ihren Beschäftigten auch künftig flexibel über Sonntagsöffnungen entscheiden können. Christine Just, Geschäftsführerin Mecklenburg-Vorpommern Handelsverband Nord e.V., ergänzte: Für den Einzelhandel ist entscheidend, dass die künftige Öffnungszeitenverordnung einfach, unbürokratisch und vor allem rechtssicher ausgestaltet wird. Nur so entstehen Planungssicherheit für unsere Handelsunternehmen vor Ort und verlässliche Rahmenbedingungen für die Tourismusregionen. Annette Rösler, Geschäftsführerin Bäderverband Mecklenburg-Vorpommern e.V., sagte: Bei unterschiedlichen Interessen ist es nicht immer leicht, einen Kompromiss zu finden. Tourismus ist der Wirtschaftsfaktor in Mecklenburg-Vorpommern. Die Umsätze an Sonn- und Feiertagen sind zum einen elementar für die Existenz der Unternehmen vor Ort. Andererseits erwarten Einheimische und Gäste in einem modernen Tourismusland lebhafte Orte mit geöffneten Geschäften. Eine rechtssichere Öffnungszeitenverordnung muss die Wettbewerbsfähigkeit unseres Bundeslandes sicherstellen. Neustrelitz. Im Jahr 1996 verlegte die Landesregierung den Standort für den Bundeswehr-Rettungshubschrauber SAR 93, der seit 1990 von Schwerin aus startete, in den damaligen Landkreis Mecklenburg-Strelitz nach Neustrelitz. Unter dem Namen Christoph 48 hat er dort seine neue Heimat gefunden und wird seither alarmiert, wann immer es in einem Umkreis von 70 Kilometern im südöstlichen Landesteil oder bis hin nach Brandenburg zu Notfällen kommt. Gesundheitsministerin Stefanie Drese hat das Jubiläum zum Anlass genommen, um diesen Einsatz für die medizinische Notfallversorgung der Menschen in Mecklenburg-Vorpommern zu würdigen. Seit 3 Jahrzehnten steht die Luftrettungsstation Neustrelitz für schnelle, hochprofessionelle Hilfe in medizinischen Notfällen. Wenn es auf jede Minute ankommt, braucht die Crew bis zum Aufbruch meist nur 2 Minuten. Volle Straßen oder lange Wege spielen dann keine Rolle. Unsere Rettungshubschrauber sind deshalb gerade für die ländlichen Regionen eine wichtige Ergänzung des bodengebundenen Rettungsdienstes, erklärte die Ministerin. Mehr als 32.000 Mal konnten sich Patientinnen und Patienten so in den vergangenen 30 Jahren auf Schnellrettung aus der Luft durch Christoph 48 verlassen. Allein 1099 Einsätze waren es im vergangenen Jahr. Hinter jedem dieser Einsätze steht dabei ein schwer verletzter oder erkrankter Mensch, der von den Notärztinnen und Notärzten, den Pilotinnen und Piloten und den weiteren Mitarbeitenden der Luftrettungsstation umsichtig versorgt. In kürzester Zeit treffen sie lebenswichtige Entscheidungen und geben dem Verletzten Sicherheit und Hoffnung. Dafür danke ich Ihnen von Herzen, betonte Drese. Mit Blick auf die Zukunft verwies die Ministerin auf die Weiterentwicklung des Rettungsdienstes im Land. Es ist abzusehen, dass der Fachkräftemangel auch vor der Luftrettung nicht Halt macht. Gerade in den ländlichen Gebieten wird es zunehmend schwerer, Fachkräfte zu finden. In Mecklenburg-Vorpommern bauen wir deshalb die Telemedizin weiter aus. Über digitale Videoschalten können Notärztinnen und Notärzte, so zum Beispiel Rettungsteams aus der Ferne, unterstützen und Medikationen freigeben. Damit sind wir bundesweit Vorreiter und zeigen, wie wir auch in Zukunft die Bodenrettung optimal einsetzen können. Greifswald. Mit einer feierlichen Zeugnisübergabe im Juli hat der erste Ausbildungsjahrgang der neuen Notfallsanitäterausbildung am Regionalen Beruflichen Bildungszentrum Greifswald seinen erfolgreichen Abschluss gefeiert. Gesundheitsstaatssekretärin Silvia Grimm gratulierte den Absolventinnen und Absolventen persönlich und würdigte den ersten Jahrgang als wichtigen Meilenstein für die Fachkräftesicherung im Rettungsdienst in Mecklenburg-Vorpommern. Mit der Einführung des Berufsbildes der Notfallsanitäterin und des Notfallsanitäters im Jahr 2014 haben wir die bisherige Rettungsassistentenausbildung grundlegend reformiert. An die Stelle der zuvor überwiegend schulischen Ausbildung trat eine 3-jährige duale Ausbildung an den Lernorten Berufsschule, Krankenhaus und Rettungswache. Das schafft mehr Raum für berufliche Praxis, stärkt die Handlungskompetenz der Auszubildenden und bereitet sie umfassend auf die hohen Anforderungen im Einsatz vor, betonte die Staatssekretärin. Zunächst standen entsprechende Ausbildungskapazitäten in Mecklenburg-Vorpommern ausschließlich an Standorten in Schwerin, in Teterow sowie an privaten Schulen in Rostock und Neubrandenburg zur Verfügung. Es war jedoch absehbar, dass diese Kapazitäten auch mit Blick auf bevorstehende Ruhestandswellen nicht ausreichen werden. Ich freue mich daher sehr, dass der Kreis Vorpommern-Greifswald als Träger des Rettungsdienstes und Träger des Berufsschulzentrums sich so proaktiv dazu entschieden hat, jungen Menschen auch hier in Greifswald die Möglichkeit zu geben, diesen so wichtigen Beruf zu erlernen, würdigte Grimm. Im Jahr 2023 konnte so der erste Ausbildungsdurchgang am RBB Greifswald starten und 21 Nachwuchs-Notfallsanitäterinnen und Sanitäter heute ihre Zeugnisse erhalten. Zu diesem großen Erfolg gratuliere ich Ihnen von Herzen. Die Berufsbezeichnung, die Sie nun führen, steht für größte gesundheitliche Kompetenz, für Empathie und Einfühlungsvermögen und für eine helfende Hand in den vermutlich schwierigsten Stunden Ihrer Patientinnen und Patienten. Eine enorm wichtige Aufgabe also, der Sie sich verschrieben haben, für die Sie aber auch hervorragend ausgebildet wurden, so Grimm in ihrer Grußbotschaft. Neben den Absolventinnen und Absolventen dankte Grimm aber auch allen, die zum Gelingen der Ausbildung beigetragen haben. Dazu gehören natürlich die Lehrkräfte des RBB Greifswald, die vielen Praxisanleiterinnen und Praxisanleiter, aber auch die Kooperationspartner in unseren Krankenhäusern und Rettungsdiensten. Danke, dass Sie der nachfolgenden Generation zur Seite stehen und Ihre Tipps und Einblicke geteilt haben. Ich bin mir sicher, das alles trägt dazu bei, dass wir eine hochqualifizierte Abschlussklasse in das Berufsleben verabschieden dürfen, so Staatssekretärin Grimm abschließend. Triebsees. Mit der Eröffnung des Regiomatenladens in Triebsees erhält die historische Altstadt ein neues Angebot für die Nachversorgung. Ines Jesse, Staatssekretärin im Ministerium für Wirtschaft, Infrastruktur, Tourismus und Arbeit, hat Mitte Juli gemeinsam mit dem Bürgermeister und Vertreterinnen und Vertretern der Stadt den Laden eröffnet. Das Vorhaben wurde im Rahmen der Landesinitiative Ländliche Gestaltungsräume mit über 150.000 Euro gefördert. Mit einer starken Daseinsvorsorge erhöhen wir die Lebensqualität der Menschen in unserem Land und stärken die Attraktivität unserer ländlichen Räume. Der Regiomatenladen in Triebsees zeigt, wie innovative Ideen die Nahversorgung sichern, regionale Wertschöpfung fördern und zugleich die Ortskerne beleben. Mit diesen innovativen Projekten schaffen wir einen echten Mehrwert für die Menschen vor Ort, so Staatssekretärin Jesse. Der Regiomatenladen bietet rund um die Uhr regionale Lebensmittel und Produkte des täglichen Bedarfs an. 8 Automaten, teilweise mit Kühl- und Tiefkühlfunktion, ermöglichen den Einkauf unabhängig von Ladenöffnungszeiten. Das Sortiment reicht von Honig, Milchprodukten, Wurstwaren sowie Ölen und Essig bis hin zu Nudeln, Getränken, Kerzen und handgefertigten Geschenkartikeln regionaler Erzeuger. Mit der Förderung wurden die Räume des ehemaligen Kartoffelmuseums zu einem modernen Verkaufsraum umgebaut, barrierefrei gestaltet und technisch ausgestattet. Ziel ist es, die Nahversorgung in der Innenstadt zu verbessern, regionale Anbieter zu stärken und neue Impulse für die Entwicklung des historischen Stadtkerns zu setzen. Das Vorhaben ist Teil der Landesinitiative Ländliche Gestaltungsräume, mit der das Land innovative Projekte zur Sicherung der Daseinsvorsorge in besonders vom demografischen Wandel betroffenen Regionen unterstützt. Seit 2019 wurden über die Initiative 26 Vorhaben mit rund 12 Millionen Euro gefördert und damit Gesamtinvestitionen von mehr als 20 Millionen Euro ermöglicht.
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Servus, grüezi oder hallo oder moin moin, wie man bei uns so schön im Norden sagt, wobei moin eigentlich genug ist, alles andere ist schon wieder Gesabbel. Ich begrüße dich ganz herzlich zur Morning Show hier live aus dem Sendestudio in Bremen. Am Mikrofon, wie gewohnt für dich, dein Stadtmusikant. Ich begleite euch 2 Stunden in den Samstag

Ja, Jungs und Mädels, ich würde mal sagen, wir rocken das. Wir haben 2 Tage Wochenende, die wir genießen können. Das sollten wir in vollen Zügen tun. Und das tun wir hier auch mit ganz viel schicker Musik. Da ist auch ein ganz neuer Song, der ist in der letzten Woche in die Single Charts gekommen. Nämlich einer von Natasha Bedingfield, Pocket of Sunshine. Aber vorher für euch noch ein bisschen Shakira, La de la Intuición.

Tja, der nächste Song ist auch relativ neu in den Single-Charts eingestiegen, aber ich bin sicher, ihr kennt ihn alle. Es ist nämlich Dolly Parton mit Jolene. Schöner Song, trotz alledem

Die Amerikaner haben ja schon richtig komische Feiertage. Gestern gab es einen, da hieß Ess mehr als ein Dessert. Na, da habe ich mich sofort angeschlossen. Also da war ich sowas von Ami, da bin ich voll dabei. Ein Dessert mehr geht immer. Heute ist der Tag der Verspätung. Ja, das ist, muss ich gestehen, gar nicht so mein Tag. Da bin ich sowas von deutsch. Ich komme erst zu früh als zu spät. Aber die Mary, ja, die ist nicht immer pünktlich, aber sie gibt sich Mühe.

Schweiz, genauso wie Mary B. Maurus könnt ihr übrigens auf bandcamp.com finden. Da haben die eine ganze Menge schicke Songs veröffentlicht. Der nächste Song, ja. Mit dem geht ein ganz lieber Gruß raus in den Süden. Und da grüße ich ganz lieb die Sabine. Ja, manchmal fragt man mich ja, warum ich nicht, nicht in den Süden fahre. Ja, das ist ganz einfach und schnell erklärt hier für euch. Truckstop.

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Ach, das gibt so schöne Musik, wobei ich natürlich gestehen muss, ich kenne überhaupt keine Frauen in Bayern, außer vielleicht die Sabine. Ja, aber Sabine, vielleicht komme ich nochmal irgendwann nach Bayern, wenn die Straßenbahn bis dahin fährt. Man weiß es nicht. Weiter geht's für euch mit Jive Bunny und den Mastermixers.

0: Ja, kennt ihr das auch? Ihr sitzt da irgendwo und langweilt euch und wartet darauf, dass ein Termin beginnt oder eine Straßenbahn kommt oder vielleicht ein Bus oder ja, in Ansbach fahren nur Busse. Nein, nein, es fährt überhaupt irgendwas. Also ja, wie gesagt, ihr sitzt da so und wartet und dann schnappt man sich für gewöhnlich so, ich sag mal so in meinem Alter, ein Handy und ja, dann scrollt man nach rechts, scrollt man nach links. Aber es gibt auch andere schicke Dinge, die man so mit am Handy anstellen kann. Was zum Beispiel, das erfahrt ihr genau jetzt.
1: Das Lesen am Handy ist meist eher ein Überfliegen als richtiges Lesen. Besonders das Surfen auf verschiedenen Seiten hat einen Effekt. Es prasseln sehr viele Informationen auf uns ein, die unser Gehirn gar nicht so richtig verarbeiten kann.
2: Wir gewöhnen uns also schnell an kurze, knappe Informationen und verlernen, uns in etwas hineinzudenken und wirklich zu verstehen. Deshalb fällt es vielen vielleicht mittlerweile auch schwer, Bücher zu lesen.
1: Statt im Smartphone zu surfen, lohnt es sich also wieder mal auf ein Buch umzusteigen, besonders unterwegs.
2: Nur ganze Bücher mit sich rumzuschleppen ist natürlich schwierig. Gerade für Termine und Wartezeiten außer Haus lohnt sich deshalb ein E-Reader. Das sind kleine Mini-Bibliotheken. Wir laden uns Bücher auf den Reader und haben jederzeit Zugriff darauf. Die sind meist sogar WLAN-fähig, das heißt auch unterwegs können wir uns neue Bücher holen.
1: Gerade im Sommer draußen sind E-Reader außerdem sehr praktisch, denn die sind wasserfest und blendfrei. Da können wir sogar auf einer Luftmatratze im Pool lesen.
2: Um den Biorhythmus und die Augen zu schonen, arbeiten E-Reader wie von Tolino zum Beispiel übrigens mit Smart Light. Am Tag gibt es kaltweißes Licht zum Lesen und abends geht es dann automatisch in einen warmweißen Lichtton über. Im Gegensatz zum Smartphone ploppen hier auch keine störenden Nebenbenachrichtigungen auf. Und sogar Hörbuch hören geht damit.
0: Ja, schicke Sache mit so einem Smartphone. Ist dann auch interessanter als so ein Telefon, was hier im Hintergrund irgendwie bimmelt. Aber egal. Wie dem auch sei, hier geht's erstmal weiter mit Good Old Rock'n'Roll, nämlich mit Joan Jett. 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

Ich habe mal die Charts von vor 50 Jahren geschaut und natürlich auf den ersten 10 Plätzen, aber und noch mehr, aber natürlich auch ein paar andere schicke Songs, zum Beispiel der hier von Elton John und Kiki, die Don't Go Breaking My Heart, und die Manhattans mit Kiss and Say Goodbye.

Ja, so eine richtig schöne Edelschnurze aus den Good Old 70s. Weiter geht's für euch mit ein bisschen Reggae aus Bremen. Für euch nämlich im Player Dada Dice und True Colors mit Lovely Day und hinterher Stick Fixture mit Run, Run River.

Tja, feinster Reggae. Weiter geht's für euch mit ein bisschen Country, aber auch ein bisschen aufgemotzt, nämlich DJ Happy Vibes und die Agnes mit Rose Garden. Und hinterher die Benjamin Brothers mit I Need More of You.

0: Vorhin hatten wir schon einen ganz spannenden Bericht über E-Books, aber es gibt natürlich auch Hörbücher. Und für euch jetzt hier gleich ein Buchtipp. Das Buch gibt es übrigens auch als Hörbuch. Da kann man sich ganz entspannt hinlegen. Ich bin auch nicht so, der du mit so einem Buch in der Hand irgendwo rumsitzt und wartet, dass der Tag endet. Nein, ich lausche auch eher einem Hörbuch. Deswegen für euch hier der Buchtipp.
1: Josef lebt einsam und zurückgezogen auf einem Hof in den Bergen. Seine Frau hat ihn verlassen, um mit dem gemeinsamen Sohn in die Stadt zu ziehen. Während er mit seinem Schicksal hadert, wird eine unerwartete Begegnung zu einem Wendepunkt, erklärt Autorin Elena Fischer.
2: Dann landet Birdie bei ihm. Die ist 20, die ist auf der Flucht vor ihrer Familie, verletzt und geschwächt. Sie ist sehr eigensinnig, meinungsstark. Und ja, zwischen den beiden entsteht dann eine Freundschaft und beide beginnen sich langsam zu öffnen und geben ihrem Leben eine neue Richtung.
1: Dass ihr neuer Roman Anfang der 1960er Jahre spielt, hat ganz spezielle Gründe. Neben der melancholischen Stimmung inmitten der Berge wollte Elena Fischer besonders einen bestimmten Zeitgeist abbilden.
2: Weil Josef eben 45 ist und weil ich wollte, dass er den Zweiten Weltkrieg miterlebt hat, habe ich mich dann fürs Jahr 63 entschieden. Und das ist ja auch so eine Zwischenzeit. Die piefigen 50er, die sind vorbei und die leise Ahnung, was 68 dann passieren wird, die liegt ja schon in der Luft, jedenfalls bei den drei Frauen des Romans.
1: Wirf einen Schatten, macht nachdenklich, ist sehr einfühlsam geschrieben und zeigt, dass es sich auch in schweren Zeiten lohnt, hoffnungsvoll zu bleiben.
2: Es geht um die Frage, welches Leben wir leben wollen. Es geht auch um Männlichkeit und Vaterschaft. Es war spannend für mich zu sehen, wo die Ursprünge dieser falsch verstandenen Männlichkeit liegen, die uns ja bis heute das Leben schwer machen. Und es geht um Liebe in all ihren Formen und natürlich auch um die Solidarität unter den drei Frauen und um die Kraft von Poesie.
0: Ja, ein Buch, was ich euch echt empfehlen kann. Weiter geht's mit ein bisschen Soul-Musik hier. Die Temptations, The Way You Do, The Things You Do und Diana Ross und die Supremes mit I Can't Help Myself.

Tja, ich bin ja auch so leicht über 20 und ich komme noch aus einem Land vor Spotify und all den Streamingdiensten. Damals hatte man nur die Möglichkeit, Musik zu hören, wenn man sich im Plattenladen eine Platte gekauft hat oder ja, NDR 2 gehört hat. Und wenn man dann da zugehört hat, dann war auch meistens coole Musik am Start. Und dann, ja, dann habe ich den Finger gehabt auf meinem Kassettenrekorder und wollte aufnehmen. Und dann kam meistens dieser böse Mann mit: Liebe Hörer, wir haben einen Stau auf der A2, wollte natürlich keiner wissen. Ja, haben wir dann wieder überspielt den Take und dann hat er was anders aufgenommen. So richtig schöne Mixkassetten. Und der nächste Song handelt genau aus diesen Zeiten, nämlich aus den Mixkassettentagen. Ein Song von Ina Müller für euch.

Doch, schicker Song kennt ihr, glaube ich, von Nena, aber von Arnold Lyon klang auch ganz cool. Weiter geht's noch mit ein bisschen, ich sag mal, Summer-Feeling, nämlich mit Jimmy Buffett, Margaret Will und Zac Brown Band mit dem Titel Toes.

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1: Die Füße ins Wasser, den Po in den Sand, so was Ähnliches werde ich heute auch machen. Ich werde gleich zum Kaffeesand fahren. Das ist hier bei uns in Bremen so ein kleiner Weserstrand und ich höre so im Geiste Anke lachen, wenn ich sage Weserstrand, weil ja, sie hat sich immer ziemlich kaputt gelacht darüber, wenn ich was von Strand hier in Bremen gesagt habe. Aber ja, es ist immerhin am Wasser. Ich bedanke mich ganz lieb fürs Lauschen, wünsche euch noch einen charmanten Rest Samstag. Viel Spaß mit dem, was heute noch so passiert. Und wenn ihr Bock habt, dann könnt ihr morgen zur ersten Sundaymix-Ausgabe einschalten von 16 bis 18 Uhr auf diesem Kanal. Ich würde mich freuen, wenn ihr auch dabei seid. Bis dahin, tschüssi, servus und bye bye oder spätestens am nächsten Sonnabend. Ciao!

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1: Schwerin. Das Land Mecklenburg-Vorpommern hat fristgerecht Rechtsmittel gegen das Urteil des Oberverwaltungsgerichts Mecklenburg-Vorpommern zur Öffnungszeitenverordnung eingelegt. Das Gericht hatte die Verordnung im März dieses Jahres für unwirksam erklärt. Die Öffnungszeitenverordnung Mecklenburg-Vorpommern schafft die Grundlage dafür, dass Geschäfte in touristischen Gebieten an bestimmten Sonn- und Feiertagen im gesetzlich vorgesehenen Rahmen öffnen können. Das Land strebt nun eine höchstrichterliche Klärung grundlegender Rechtsfragen, die weit über Mecklenburg-Vorpommern hinaus Bedeutung haben, an. Das erklärte kürzlich Jochen Schulte, Staatssekretär im Ministerium für Wirtschaft, Infrastruktur, Tourismus und Arbeit. Die vom Oberverwaltungsgericht gekippte Regelung für Mecklenburg-Vorpommern orientiert sich eng an der in Schleswig-Holstein geltenden Bäderregelung. Die durch das Urteil aufgeworfenen Rechtsfragen haben bundesweite Bedeutung, deshalb ist eine höchstrichterliche Klärung wichtig für Rechtssicherheit im Handel, im Tourismus und für alle Länder mit vergleichbaren Regelungen. Regelungen zur Sonntagsöffnung, die vergleichbar seit über 10 Jahren westlich der Lübecker Bucht als verfassungskonform gelebt werden, sollten 35 Jahre nach der deutschen Einheit auch östlich der Lübecker Bucht als verfassungskonform erachtet werden. Unser Ziel ist und bleibt weiterhin eine rechtssichere Lösung, die den Betrieben in den touristischen Gebieten Mecklenburg-Vorpommerns den nötigen Spielraum lässt, aber gleichzeitig auch die Interessen der Beschäftigten berücksichtigt. Hier vertrauen wir darauf, dass das Bundesverwaltungsgericht einen einheitlichen Maßstab für alle touristischen Regionen Deutschlands anlegt. Im Interesse aller Beteiligten. Im Rahmen eines digitalen Pressegesprächs informierte Staatssekretär Jochen Schulte gemeinsam mit wichtigen Partnern aus Tourismus, Handel und Wirtschaft über die Bedeutung der Sonderöffnungszeiten für Mecklenburg-Vorpommern. Christa Hennicke, Präsident der Industrie- und Handelskammer Neubrandenburg, sagte: Handel und Tourismus sind in unseren Tourismusregionen auf verlässliche Möglichkeiten der Sonntagsöffnung angewiesen. Wer die bestehenden Regelungen einschränkt, gefährdet Arbeitsplätze, Investitionen und die wirtschaftliche Existenz vieler Betriebe. Unternehmerische Freiheit ist ein hohes, im Grundgesetz verankertes Gut. Deshalb müssen Unternehmen im Einvernehmen mit ihren Beschäftigten auch künftig flexibel über Sonntagsöffnungen entscheiden können. Christine Just, Geschäftsführerin Mecklenburg-Vorpommern Handelsverband Nord e.V., ergänzte: Für den Einzelhandel ist entscheidend, dass die künftige Öffnungszeitenverordnung einfach, unbürokratisch und vor allem rechtssicher ausgestaltet wird. Nur so entstehen Planungssicherheit für unsere Handelsunternehmen vor Ort und verlässliche Rahmenbedingungen für die Tourismusregionen. Annette Rösler, Geschäftsführerin Bäderverband Mecklenburg-Vorpommern e.V., sagte: Bei unterschiedlichen Interessen ist es nicht immer leicht, einen Kompromiss zu finden. Tourismus ist der Wirtschaftsfaktor in Mecklenburg-Vorpommern. Die Umsätze an Sonn- und Feiertagen sind zum einen elementar für die Existenz der Unternehmen vor Ort. Andererseits erwarten Einheimische und Gäste in einem modernen Tourismusland lebhafte Orte mit geöffneten Geschäften. Eine rechtssichere Öffnungszeitenverordnung muss die Wettbewerbsfähigkeit unseres Bundeslandes sicherstellen. Neustrelitz. Im Jahr 1996 verlegte die Landesregierung den Standort für den Bundeswehr-Rettungshubschrauber SAR 93, der seit 1990 von Schwerin aus startete, in den damaligen Landkreis Mecklenburg-Strelitz nach Neustrelitz. Unter dem Namen Christoph 48 hat er dort seine neue Heimat gefunden und wird seither alarmiert, wann immer es in einem Umkreis von 70 Kilometern im südöstlichen Landesteil oder bis hin nach Brandenburg zu Notfällen kommt. Gesundheitsministerin Stefanie Drese hat das Jubiläum zum Anlass genommen, um diesen Einsatz für die medizinische Notfallversorgung der Menschen in Mecklenburg-Vorpommern zu würdigen. Seit 3 Jahrzehnten steht die Luftrettungsstation Neustrelitz für schnelle, hochprofessionelle Hilfe in medizinischen Notfällen. Wenn es auf jede Minute ankommt, braucht die Crew bis zum Aufbruch meist nur 2 Minuten. Volle Straßen oder lange Wege spielen dann keine Rolle. Unsere Rettungshubschrauber sind deshalb gerade für die ländlichen Regionen eine wichtige Ergänzung des bodengebundenen Rettungsdienstes, erklärte die Ministerin. Mehr als 32.000 Mal konnten sich Patientinnen und Patienten so in den vergangenen 30 Jahren auf Schnellrettung aus der Luft durch Christoph 48 verlassen. Allein 1099 Einsätze waren es im vergangenen Jahr. Hinter jedem dieser Einsätze steht dabei ein schwer verletzter oder erkrankter Mensch, der von den Notärztinnen und Notärzten, den Pilotinnen und Piloten und den weiteren Mitarbeitenden der Luftrettungsstation umsichtig versorgt. In kürzester Zeit treffen sie lebenswichtige Entscheidungen und geben dem Verletzten Sicherheit und Hoffnung. Dafür danke ich Ihnen von Herzen, betonte Drese. Mit Blick auf die Zukunft verwies die Ministerin auf die Weiterentwicklung des Rettungsdienstes im Land. Es ist abzusehen, dass der Fachkräftemangel auch vor der Luftrettung nicht Halt macht. Gerade in den ländlichen Gebieten wird es zunehmend schwerer, Fachkräfte zu finden. In Mecklenburg-Vorpommern bauen wir deshalb die Telemedizin weiter aus. Über digitale Videoschalten können Notärztinnen und Notärzte, so zum Beispiel Rettungsteams aus der Ferne, unterstützen und Medikationen freigeben. Damit sind wir bundesweit Vorreiter und zeigen, wie wir auch in Zukunft die Bodenrettung optimal einsetzen können. Greifswald. Mit einer feierlichen Zeugnisübergabe im Juli hat der erste Ausbildungsjahrgang der neuen Notfallsanitäterausbildung am Regionalen Beruflichen Bildungszentrum Greifswald seinen erfolgreichen Abschluss gefeiert. Gesundheitsstaatssekretärin Silvia Grimm gratulierte den Absolventinnen und Absolventen persönlich und würdigte den ersten Jahrgang als wichtigen Meilenstein für die Fachkräftesicherung im Rettungsdienst in Mecklenburg-Vorpommern. Mit der Einführung des Berufsbildes der Notfallsanitäterin und des Notfallsanitäters im Jahr 2014 haben wir die bisherige Rettungsassistentenausbildung grundlegend reformiert. An die Stelle der zuvor überwiegend schulischen Ausbildung trat eine 3-jährige duale Ausbildung an den Lernorten Berufsschule, Krankenhaus und Rettungswache. Das schafft mehr Raum für berufliche Praxis, stärkt die Handlungskompetenz der Auszubildenden und bereitet sie umfassend auf die hohen Anforderungen im Einsatz vor, betonte die Staatssekretärin. Zunächst standen entsprechende Ausbildungskapazitäten in Mecklenburg-Vorpommern ausschließlich an Standorten in Schwerin, in Teterow sowie an privaten Schulen in Rostock und Neubrandenburg zur Verfügung. Es war jedoch absehbar, dass diese Kapazitäten auch mit Blick auf bevorstehende Ruhestandswellen nicht ausreichen werden. Ich freue mich daher sehr, dass der Kreis Vorpommern-Greifswald als Träger des Rettungsdienstes und Träger des Berufsschulzentrums sich so proaktiv dazu entschieden hat, jungen Menschen auch hier in Greifswald die Möglichkeit zu geben, diesen so wichtigen Beruf zu erlernen, würdigte Grimm. Im Jahr 2023 konnte so der erste Ausbildungsdurchgang am RBB Greifswald starten und 21 Nachwuchs-Notfallsanitäterinnen und Sanitäter heute ihre Zeugnisse erhalten. Zu diesem großen Erfolg gratuliere ich Ihnen von Herzen. Die Berufsbezeichnung, die Sie nun führen, steht für größte gesundheitliche Kompetenz, für Empathie und Einfühlungsvermögen und für eine helfende Hand in den vermutlich schwierigsten Stunden Ihrer Patientinnen und Patienten. Eine enorm wichtige Aufgabe also, der Sie sich verschrieben haben, für die Sie aber auch hervorragend ausgebildet wurden, so Grimm in ihrer Grußbotschaft. Neben den Absolventinnen und Absolventen dankte Grimm aber auch allen, die zum Gelingen der Ausbildung beigetragen haben. Dazu gehören natürlich die Lehrkräfte des RBB Greifswald, die vielen Praxisanleiterinnen und Praxisanleiter, aber auch die Kooperationspartner in unseren Krankenhäusern und Rettungsdiensten. Danke, dass Sie der nachfolgenden Generation zur Seite stehen und Ihre Tipps und Einblicke geteilt haben. Ich bin mir sicher, das alles trägt dazu bei, dass wir eine hochqualifizierte Abschlussklasse in das Berufsleben verabschieden dürfen, so Staatssekretärin Grimm abschließend. Triebsees. Mit der Eröffnung des Regiomatenladens in Triebsees erhält die historische Altstadt ein neues Angebot für die Nachversorgung. Ines Jesse, Staatssekretärin im Ministerium für Wirtschaft, Infrastruktur, Tourismus und Arbeit, hat Mitte Juli gemeinsam mit dem Bürgermeister und Vertreterinnen und Vertretern der Stadt den Laden eröffnet. Das Vorhaben wurde im Rahmen der Landesinitiative Ländliche Gestaltungsräume mit über 150.000 Euro gefördert. Mit einer starken Daseinsvorsorge erhöhen wir die Lebensqualität der Menschen in unserem Land und stärken die Attraktivität unserer ländlichen Räume. Der Regiomatenladen in Triebsees zeigt, wie innovative Ideen die Nahversorgung sichern, regionale Wertschöpfung fördern und zugleich die Ortskerne beleben. Mit diesen innovativen Projekten schaffen wir einen echten Mehrwert für die Menschen vor Ort, so Staatssekretärin Jesse. Der Regiomatenladen bietet rund um die Uhr regionale Lebensmittel und Produkte des täglichen Bedarfs an. 8 Automaten, teilweise mit Kühl- und Tiefkühlfunktion, ermöglichen den Einkauf unabhängig von Ladenöffnungszeiten. Das Sortiment reicht von Honig, Milchprodukten, Wurstwaren sowie Ölen und Essig bis hin zu Nudeln, Getränken, Kerzen und handgefertigten Geschenkartikeln regionaler Erzeuger. Mit der Förderung wurden die Räume des ehemaligen Kartoffelmuseums zu einem modernen Verkaufsraum umgebaut, barrierefrei gestaltet und technisch ausgestattet. Ziel ist es, die Nahversorgung in der Innenstadt zu verbessern, regionale Anbieter zu stärken und neue Impulse für die Entwicklung des historischen Stadtkerns zu setzen. Das Vorhaben ist Teil der Landesinitiative Ländliche Gestaltungsräume, mit der das Land innovative Projekte zur Sicherung der Daseinsvorsorge in besonders vom demografischen Wandel betroffenen Regionen unterstützt. Seit 2019 wurden über die Initiative 26 Vorhaben mit rund 12 Millionen Euro gefördert und damit Gesamtinvestitionen von mehr als 20 Millionen Euro ermöglicht.
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Hallo, herzlich willkommen zu einer brandneuen Ausgabe von The Heart of Country, unserem gemeinsamen Start ins Wochenende. Wie immer live aus dem Studio Fürth von Country Road 58 und auch in dieser Woche wieder mit zugeschaltet SVR Hanse Radio, Hall of Music, Sattzentrale Retro und natürlich sind wir auch wieder zu hören auf dem Stream von Country Music News International.com über die Webseite. Mein Name ist Thomas Mandt. Los geht's mit Musik aus dem Jahre 1986. Hier ist Eddie Raven, Sometimes a Lady.

Sag mal, habt ihr euch auch manchmal gefragt, heißt eigentlich Madonna wirklich Madonna? Sting, heißt der wirklich Sting? Oder heißt der deutsche Schlagersänger Freddie Quinn, hieß der wirklich Freddie Quinn und kam der aus Norddeutschland? Das sind so Fragen, die ich mir bei diesem Herrn, den ich jetzt gerade gespielt habe, auch mal gestellt habe. Eddie Raven. Und rauskam, nö, der heißt nicht Eddie Raven, der heißt eigentlich Edward Garvin Fudge. Also bei dem Namen hätte ich mir vielleicht auch einen Künstlernamen gesucht, hatte aber gar nicht. Das war sein Manager. Sein Manager damals, als er die Plattenfirma gewechselt hat, haben die gesagt, Manager und die Jungs in der Plattenfirma, nee. Also wir machen keine Platte mit Edward Garvin Fudge, aber wir finden Eddie Raven sehr cool. Gut, finden wir auch cool. Übrigens, Freddie Quinn kommt nicht aus Hamburg, sondern aus Österreich und heißt eigentlich Jürgen Niedel-Petz. Der hat noch ein paar mehr Vornamen, die fallen mir jetzt gerade nicht ein. Gordon Sumner ist übrigens Sting und Madonna ist Madonna Luisa Veronica Ciccone. Ha, habe ich das toll gesagt? Ja, habe ich. So, dann haben wir das auch geklärt. Jetzt klären wir noch, wie ihr eure Musikwünsche loswerden könnt hier im Studio zu The Heart of Country mit 0911 610 40 90 3. Die Rufnummer zu mir ist die 0911 610 40 90 3 oder ihr könnt E-Mailen an thomasradioshow@gmail.com. Die E-Mail ist thomasradioshow@gmail.com. Jetzt habe ich eine Gruppe, die stammt ursprünglich aus Los Angeles, Kalifornien, also am nördlichen Teil des Pazifiks sozusagen. Und deswegen haben die sich auch Southern Pacific genannt. Südpazifik, hier sind die Girl Named Amalou.

Ihr seid eingeschaltet bei The Heart of Country, unserem gemeinsamen Start ins Wochenende. Bei Country Road 58 Hall of Music, Satzzentrale, Retro, natürlich auch dabei SVR Hanse Radio. Und ihr könnt uns hören über den Livestream auf der Webseite von countrymusicnewsinternational.com. Mein Name ist Thomas Mandt, euer Name ist Harry, Clara und Daniela. Das sind zumindest die drei Namen, die ich hier auf dem Schirm habe, von denen bzw. für die es gleich Musikwünsche gibt. Musikwünsche wollt ihr auch? Kein Problem. Ihr könnt auch gerne WhatsAppen. Das geht unter der 0160 4903223. 0160 4903223. Wenn ihr von außerhalb Deutschland WhatsAppt, dann lasst ihr die 0 vorne weg und stattdessen die plus 49, plus 49 160 490 3223. Gleich habe ich Mark Chestnut für euch aufgelegt und der singt vom Brother Jukebox. Vorher habe ich noch den hier. 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

Auf Warteposition 2 sind die Sweethearts of the Rodeo, Since I Found You. Auf Position 3 Exile mit It'll Be Me. Und an erster Position ist der Musikwunsch vom Harry, Baby's Got Her Blue Jeans On. Hier ist Mel McDaniel.

Ihr seid eingeschaltet bei The Heart of Country, unserem gemeinsamen Start ins Wochenende. Hier bei Country Road 58 Hall of Music, Satzzentrale, Retro, SVR, Hanseradio und natürlich auch auf dem Livestream auf countrymusicnewsinternational.com. Mein Name ist Thomas Mandt und sie heißt Christiane und sie kommt aus dem Saarland und hat sich einen Musikwunsch erbeten. Leider weiß ich nicht, woher aus dem Saarland, steht nicht in der E-Mail, die sie geschickt hat an thomasradioshow@gmail.com. Was aber in der E-Mail steht, ist der Musikwunsch und der ist The Whiskey Lovers mit, nein, The Whiskey Brothers, so mit Whiskey Lovers. So rum heißt das. The Whiskey Brothers heißt die Band, stammt aus United Kingdom, aus dem Vereinten Königreich und der Song Whiskey Lovers und den gibt es jetzt. Whiskey.

Brad Cox. What are the odds? Wie hoch ist die Wahrscheinlichkeit, dass wir uns hier treffen? So in etwa würde ich den Titel des Songs übersetzen und den Inhalt so ganz in einem kleinen Satz zusammenfassen. Mein Name ist Thomas Mandt. Eure Namen, die dürft ihr mir bitte gerne verraten. Schickt mir doch eine WhatsApp unter 0160-490-3223. Das ist 0160-490-3223, außerhalb von Deutschland einfach die 0 vorne weglassen und dafür die plus 49, die plus 49 da reingeschrieben, und dann kommt die WhatsApp auch bei mir hier im Studio an. Oder ihr könnt e-mailen thomasradioshow@gmail.com. Dani aus Köln, check yes or no. Ja, das singt nicht die Dani aus Köln, aber das spielen wir für die Dani aus Köln. Das ist George Strait. Danach habe ich Jimmy Buffett und der geht nach Margaritaville. Und wen nimmt er mit? Ist ja ganz klar, ne? Der nimmt mit die Clara. Ist doch klar, ne? My Heart of Country. Mein Name ist Thomas Mann. Auweia, da tut das schon weh, Thomas, ne?

0: So, und jetzt hätte eigentlich hier ein Titel laufen sollen. Versuchen wir das jetzt mal. Moment, 1, 2, 3. Jim Lauderdale bei The Heart of Country. 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

Jim Lauderdale bei The Heart of Country. I met Jesus in a bar. Ich habe mal eine Frage, meine Herren der Schöpfung. Diejenigen von euch, die verheiratet sind, könnt ihr euch noch dran erinnern? Wie war das denn? Ihr habt natürlich um die Hand eurer jetzigen Frau angehalten. Nachdem die dann Ja gesagt hat, sonst wäre er ja jetzt nicht verheiratet, wart ihr da bei den Eltern und habt dann auch quasi um die Hand der Tochter angehalten. Beim Papa, könnt ihr euch noch dran erinnern, wie das war? Also ich weiß das noch ganz genau, wie das bei mir war, als ich beim Vater von meiner jetzigen Frau war und dann um Erlaubnis gefragt habe, sozusagen, wie man das eben noch so macht. Und er hat dann gesagt, ja, dann musst du aber auch die Mama von deiner Frau, von der Myra fragen. Und dann haben wir das gemacht. Und dann haben die beide Ja gesagt und dann war ich happy. Warum erzähle ich euch das jetzt und warum will ich das von euch wissen? Übrigens unter 0911 610 40 90 3 oder thomasradioshow@gmail.com. Damen, ihr dürft natürlich auch aus dem Nähkästchen plaudern, wie das euer jetziger Mann angestellt hat, wie er sich dabei angestellt hat. Ich bin voll neugierig. Bitte sagt mir das. Ach so, ihr wollt immer noch wissen, warum? Ja, weil gleich kommt nämlich ein Song zu diesem Thema von Chuck.

Wicks und der Song heißt Stealing Cinderella. Aber vorher habe ich noch den Musikwunsch vom Volker und der hat sich Christy Cornelius gewünscht mit einem ganz tollen Song und der Song heißt The Alzheimer's Story. So, das hören wir uns jetzt erstmal an. Erstmal Christy Cornelius und danach klauen wir Cinderella.

Dani hat gesagt, sie weiß das noch nicht, weil sie noch nicht verheiratet ist. Aber sie wünscht sich das alles ganz romantisch, so mit Kniefall und Antrag und so und dann auch zum Papa gehen. Na schön, so machen wir das, ne? Just Another Love, hier ist Tanja Tucker bei The Heart of Country.

Mädels von nebenan. The Girls Next Door. Slow Boat to China. Ich weiß nicht, wie lange es dauert auf einem langsamen Boot nach China und ob man dahin will, ist noch eine andere Frage. Ich habe jetzt eine Frage an euch, oder beziehungsweise ich möchte eigentlich meine Frage nochmal wiederholen, meine Herren und vielleicht auch Damen. Wie war das denn mit eurem Antrag, mit dem Handanhalten bei der Frau, beziehungsweise dann um Erlaubnis fragen und beim Papa und bei der Mama von der Angebeteten? Ich bin da echt neugierig und ich habe ja bis jetzt, muss ich sagen, nur von der Dani gehört und die kann ja noch nicht so viel sagen. Die hat zwar einen Freund, aber der hat noch nicht um ihre Hand angehalten. Gucken, ob das noch was wird. Dani, Mensch, halt euch mal ran, die beiden. Nein, Spaß beiseite, gib mir auch gar nichts an. Machen wir ein bisschen Schmusemusik, ne? Mit Little Texas. 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

Musikwunschzeit bei The Heart of Country. Randy Travis wurde gewünscht mit Forever and Ever Amen. Und der Musikwunsch kommt von Michael in Forchheim.

Der Harry mal wieder, ne? Schreibt mir eine E-Mail und sagt, Thomas, du hast bestimmt was vergessen in deiner Sendung. Denkste, habe ich natürlich nicht vergessen. Kommt jetzt, mein lieber Harry, USJ, unser Samstags-Johnny. Dieses Mal bringt er uns zurück ins Jahr 1974. Das Album heißt John R. Cash und er singt vom Old Kentucky Home.

Jetzt habe ich noch zwei Musikwünsche und danach versuche ich mal rüberzuschalten nach Hannover, damit wir erfahren, was es beim Frank in der Sendung gibt. Aber vorher haben wir erstmal das hier. I Swear, John Michael Montgomery, und das ist noch ein Musikwunsch von der Clara. Dankeschön, schöner Song.

0: Reba McEntire. By the Heart of Country. Mein Name ist Thomas Mund und meine Studiouhr zeigt mir an, dass es fast Zeit ist für mich, mich vom Acker zu machen. Aber vorher rufe ich mal unser Hauptstadtstudio in Hannover und schau mal, ob der Frank da ist. Frank, bist du da, mein Lieber?
1: Hallo Thomas, hallo liebe Hörer, natürlich ist der Frank da.
0: Das ist schön. Erzähl doch mal, ich bin ja immer sowas von neugierig. Was gibt's denn bei dir heute in der Sendung?
1: Ja, auch heute wieder wirklich nagelneue Songs. Dieses Mal gab es nicht ganz so viele wie sonst an den Wochenenden, aber immer noch reichlich. Und es gibt auch ein Interview mit einem tollen Country Girl. Dawn Riggs heißt das Mädel. Ist noch nicht so bekannt, hat auch noch nicht so viele Songs rausgebracht, aber das Interview ist wirklich sehr interessant von ihr. Und letzte Woche gab es ja die neuen Alben von Carly Pearce, Honest Woman und von Little Big Town, It's a Dying Art. Und darüber werde ich mal so ein bisschen berichten,

Und sie hat sich da schon das eine oder andere von erhofft. Und ob das eingetreten ist, das hören wir uns gleich an. Ich sag schon mal tschüss, bis nächste Woche. Mein Name ist Thomas Mandt. So long und happy trails.

Ja, hallo und herzlich willkommen am Samstagnachmittag bei Radio, Cantiloid 58 natürlich, euren Country-Sender. 24 Stunden, 7 Tage die Woche, Country-Musik rund um die Uhr. Dann begrüße ich natürlich auch unsere Hörerinnen und Hörer von Radio Nordsee International. Dann die Hörerinnen und Hörer von SVR Hanseradio oben an der Ostseeküste und natürlich auch die Hörerinnen und Hörer, die uns über die Country Music News International Webseite über den Player zuhören. Seid alle mal gegrüßt. Mein Name ist Frank Zehemmer, wie immer am Samstag um diese Zeit die Country Music News International Radio Show. Und es gibt wieder viele tolle neue Songs und ein bisschen mehr zu berichten.

Kelly Zwizzleman war das, Country Girl. Was haben wir heute in der Show zu berichten? Wie gesagt, es gibt wieder einen ganzen Sack voll nagelneue Country-Songs und sind ein paar schöne Sachen dabei. Von Dustin Lynch hat was Neues. Kane Brown zusammen mit Shania Twain, die haben einen schönen Song gemacht. Obwohl, wenn man den hört, da sage ich mal jetzt nichts, auch nichts zu. Würde ich ja sagen, nanu, das kommt mir doch bekannt vor. Ja, das ist schon was Wahres dran. Parmeli haben wir auch mit dem Programm. The Band Perry sind auch wieder mit dabei. Und dann haben ja letzte Woche Carly Pierce ihr neues Album vorgestellt, Honest Woman. Und auch die Jungs und Mädels von Little Big Town hatten ja auch letzte Woche ihr neues Album It's a Dying Art auf den Markt gebracht. Da werden wir nachher auch mal so ein bisschen drüber schnacken und ein paar Songs uns anhören natürlich. Ein Interview gibt es natürlich auch und natürlich gucken wir mal, was es gibt noch sonst so zu richten aus der Country-Szene. Hier geht's weiter, Cody Loden hat einen schönen Titel rausgebracht, One Boot Out the Door, also ein Stiefel steht vor der Tür. Na denn, gucken wir mal.

Alison Elena, Old Reliable, auch eine wirklich schöne Nummer. Ja, Alison Elena haben wir schon mal im Programm gehabt, das ist auch schon verdammt lange wieder her, haben wir von den Mädeln lange, lange nichts gehört. Aber warum auch nicht? Mensch, bevor ich es vergesse, letzte Woche Samstag hatten wir ja unsere Sondersendungen in Sachen Dolly Parton und da hatten uns viele, viele Zuschriften erreicht und von Hörerinnen und Hörern, die sich bedankt haben. Einige Hörerinnen und Hörer wollten sogar die Sendungen nochmal per Wetttransfer oder Dropbox rübergebeamt haben, um sie sich nochmal in Ruhe anzuhören und abzulegen. Ja, also nochmal der Vorschlag, wer unsere beiden Sendungen von letzter Woche nochmal haben möchte. Das war ja die The Heart of Country von meinem Freund und Kollegen Thomas Meint hier von Country Road 58, eurem Country Radio. Oder auch meine Sendung, die Country Music News International Radio Show. Da hatte ich ja in der letzten Stunde auch über das soziale Verhalten der Dolly Parton so ein bisschen referiert. Wer diese beiden Sendungen nochmal haben möchte, per Dropbox oder Wetttransfer, dann schreibt uns einfach hier nach Hannover eine E-Mail zu Country Road 58 und zwar unter folgender E-Mail-Adresse. music@studio-hannover.com. 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Dann könnt ihr euch die anhören und könnt es euch dann nochmal abspeichern für spätere Zeiten. Wenn man mal so zwischendurch mal irgendwie Bock hat und es gibt nichts Besonderes im Radio oder im Fernsehen, dann schmeißt man sich halt die Sendung nochmal rein. So, weiter geht's. Dustin Lynch hat auch schon wieder was Neues. Made in the Bottle heißt sein aktueller neuer Titel. Und ich muss sagen, ja, hat er eigentlich gar nicht so schlecht gemacht.

0: Dude, das ist die Lynch, da werde ich mir einen schönen Titel rausgebracht. Ach so, bevor ich es vergesse, bei unserer E-Mail-Adresse music@studio-hannover.com. Bitte darauf achten, wir schreiben Music in der englischen Schreibweise, also hinten mit C statt mit K. Ja, ist halt so. Also wer uns eine E-Mail schreiben möchte, music@studio-hannover.com. So, Kane Brown zusammen mit Shania Twain. Da habe ich jetzt auch gestaunt und ich habe das gehört, habe ich gesagt, den Titel, den kennen wir doch. Irgendwie ist das so ein bisschen gemauschelt, sage ich einfach mal so. Hört es euch erstmal an. Die Auflösung kommt dann nach dem Titel. Boots heißt der Titel. Kane Brown und Shania Twain.
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Ja, habe ich doch gesagt. Kommt einem doch bekannt vor. Natürlich, das ist natürlich ein bisschen umgefrickelter, ein älterer Song von der Shania Twain. Whose Bed Have Your Boots Been Under? Natürlich von 1993 war es, glaube ich. Aber ja, in dieser neuen Fassung eigentlich auch gar nicht so schlecht gemacht. Aber ich habe so ein bisschen die Stimme von Shania Twain vermisst. Man musste schon genau hinhören, wo sie dann gerade mal mitsingt. Aber ansonsten muss ich sagen, gefällt mir der Titel echt gut. Haben die beiden gut hingekriegt, kann man gar nicht anders sagen. Matt Stell habe ich jetzt auf dem Plattenteller liegen und Where I'll Be heißt sein Titel und ja, ich denke mal, da macht man also auch nichts verkehrt, ist ein schöner Titel.

Davis Corley, Hard Habits. Auch die Jungs von Parmalee haben wieder was Neues zutage gefördert. Meet My Maker heißt der Song. Und dann habe ich da mal einen Musikwunsch hinten angesetzt. Da werden wir gleich mal drüber reden. Ein schöner Musikwunsch.

schöne Nummer von Parmelee. So, jetzt gucken wir mal wieder mal ein paar Jahre zurück. Ein Oldie, aber ja, na gut, nicht ganz ein Oldie. Der Titel ist von 2003. Ich hatte ja letzte Woche einen schönen Titel von der Emmylou Harris mal mit reingenommen ins Programm, Heartbreak Hill. Daraufhin habe ich so ein paar Hörerinnen und Hörer angeschrieben. Da gab es doch mal eine ganz andere Version von einem Mann. Ja, ganz genau. Und zwar kein Amerikaner. Richtig, genau. Albert Lee ist nämlich ein englischer Gitarrenvirtuose, das kann man einfach mal so sagen. Der beherrscht das Fingerpicking wie kein anderer. Ja, er lebt auch noch, ist 82 Jahre alt mittlerweile und ist hier und da immer noch mal wieder auf der Bühne zu sehen. Unglaublich, aber wirklich großartig. Und ja, Albert Lees Heartbreak Hill ist natürlich ein Klassiker. Dazu gab es nämlich auch in 2003 ein ganzes Album, was nämlich auch Heartbreak Hill heißt. Also ich habe mal den Titel rausgesucht für heute. Hier ist er, Albert Lee, also die Originalversion von Heartbreak Hill, von ihm richtig cool gespielt.

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Albert Lee, Heartbreak Hill. Also ich finde beide Versionen richtig toll gemacht, ob so die von Albert Lee oder auch die von Emmylou Harris, obwohl ich die doch ein bisschen lieber mag, weil da so schön im Hintergrund die Dovro mit diesem schönen metallischen Klang das noch so ein bisschen, ja, so ein i-Tüpfelchen draufsetzt. Finde ich aber klasse, aber es ist wirklich ein wundervoller, schöner Song. Ja, Two Sixteen heißt der neue Song von Ashley N. Und danach haben wir auch noch was Neues von The Band Perry. Die machen sich nämlich auch langsam wieder auf die Socken, wieder mal so ein bisschen richtig gute Musik zu machen.

216, Ashley N. Ja, The Ben Perry. Finde ich toll, dass die sich also auch wieder mal zurückgemeldet haben. Sie hatten ja vor einigen Jahren einen wirklich wundervollen, schönen Song gecovert gehabt. Ja, aber ist ja egal. Der Song ging ja auch als Coverversion richtig durch die Decke. Ja, ist schon lange her, was die Jungs und das Mädel da so gemacht haben. Gentle on My Mind hieß der Titel damals. Hatten sie wirklich eine super tolle Country-Cover-Version von gemacht, die auch wirklich richtig oft auch in den Radios gelaufen ist. Jetzt sind sie so langsam wieder zurück und irgendwie hatte man das Gefühl, die gibt's gar nicht mehr. Die hatten also auch irgendwie nicht mehr so eine richtige Möge und jetzt mittlerweile poppen sie wieder überall auf und irgendwann muss noch ein Album auf den Markt kommen und ja, sie sind momentan ganz fleißig. Und der neueste Titel von The Ben Perry heißt Pistol. Eine coole Nummer, kann man gar nicht anders sagen. Und wen hört ihr hier?

Wow, wann schön rockig das Ganze. The Ben Perry Pistol, seit gestern ganz neu auf dem Singlemarkt. So, einen neuen Song von Randy Travis haben wir noch anzubieten und dann werden wir uns mal um unser heutiges Interview kümmern. Randy Travis hat einen neuen Song, neue Single rausgebracht. Same Old Way heißt der Titel.

0: Oh, da haben wir einen schönen Titel gemacht, der Randy Travis, Same Old Way. Es wird langsam Zeit für unseren Interviewpart für diesen Samstag in der Country Music News International Radio Show. Die junge Dame kann sich schon mal selber vorstellen.
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0: Ja, Dawn Ricks heißt das Mädel. Hübsches Mädel, muss ich dazu sagen. Bevor wir das Interview starten, hier schon mal einen schönen Titel von ihr, Worlds Collide.

Ja, soweit schon wieder unser Interviewpart heute bei der Kanti Music News International Radio Show. Die Jungs von der Flachland Cavalry, ja, die Flatland Cavalry natürlich, haben auch schon wieder gestern einen neuen Song auf den Markt geschmissen. Strangers and Angels. Eine typische Nummer von den Jungs, also ja, kann man gar nicht anders sagen. Ich mag die Jungs, die sind gut.

Ich sag's eine wundervolle Nummer. Flatland Cavalry Strangers and Angels. Benjamin Todd hat auch was Neues seit gestern auf dem Markt, und zwar Alone and Forsaken. Dann gucken wir mal uns das neue Album von Little Big Town an.

Ja, eine coole Nummer, ne? Benjamin Todd, Alone and Forsaken. Schönes Plattencover hat er dazu auch rausgebracht. So, Little Big Town, da war es ja die letzte Zeit wirklich sehr ruhig geworden um die vier. Die beiden Jungs und die beiden Mädels und da hatte ich mich schon gewundert. Jetzt gibt's ein neues Album seit letzter Woche. Das Album heißt Little Big Town, It's a Dying Art. Schön ist da. Ist ein schönes Album, muss ich sagen. Es sind zwar 13 Tracks drauf, wobei also der erste Track nur ein Intro ist, ein ganz kurzes, aber 12 schöne Titel reihen sich danach dann unter an und muss ich sagen, gefällt mir sehr gut, ist aber nicht mehr, ja, die vier sind nicht mehr so schwungvoll in ihren Songs, wie das früher mal, wie man das von früher kannte. Es sind weiterhin schöne Songs, gar keine Frage, aber eben so ein bisschen, da fehlt mir so ein bisschen der Bums von früher, nicht so Pontoon, wenn man daran denkt, zum Beispiel diese Titel, da ging doch richtig gut der Bock ab und ja, das fehlt mir jetzt so ein bisschen. Es ist doch ziemlich, ja, ich sag mal ein bisschen, ja, slow down auf Deutsch gesagt, ja. Drauf diesem Album sind, wie gesagt, 12 Titel. Crockett's Dying Art, Here There's Sunshine zum Beispiel oder It's Coming Around. Sind also auch so ein paar Titel bei, 3 Stück, wo sie mit anderen Künstlerinnen und Künstlern zusammen singen. Zum Beispiel Little Big Town zusammen mit Ashley Monroe. Sucker for the Sad Song zum Beispiel oder Little Big Town zusammen mit Jason Isbell, The Door. Oder auch Little Big Town mit Kelsey Ballerini, Closing Time. Sind wirklich schöne Sachen und ich muss sagen, gefällt mir, wie gesagt, es gefällt mir gut, aber irgendwie fehlt mir so ein bisschen das Schnittige von den letzten Jahren, wo sie immer gut am Start waren. Hier sind Little Big Town, Dying Art als erstes und gleich hinten dran kommt Little Big Town mit Hey There Sunshine.

Little Big Town aus dem neuen Album It's a Dying Art. Ja, wie ich das schon gesagt habe, es ist jetzt wirklich viel ruhiger alles geworden, was sie gemacht haben. Es sind trotzdem schöne, wundervolle, klasse Songs und super Storytelling ist auch mit dabei. Kann man nichts anderes sagen. Aber man ist halt die Sache ein bisschen schneller gewohnt von der Truppe. Aber gut, können wir nicht ändern. Aber wie gesagt, das Album ist wirklich schön, sind tolle Songs drauf. Macht auch wirklich immer noch Spaß, sich das Ganze mal anzuhören. So, wir machen mal weiter mit den neuen Songs aus, ja, von gestern, vom Freitag. Gavin Adcock hat auch was Neues. One Hell of a Steel.

Justin Moore, da haben wir auch lange nichts mehr von gehört. Missing You Night heißt sein aktueller neuer Titel, seit gestern auf dem Markt. So, Kali Pierce, das Mädel hat ja auch letzte Woche Freitag ihr neues Album Honest Woman auf den Markt gebracht. 16 Titel sind da drauf, da war sie richtig fleißig, die Kali, und sind schöne Titel drauf. Und 3 Titel sind sogar, die sie im Duett singt oder als Trio sogar. Ja, zum Beispiel ein Titel mit Dan Timinski. Den haben wir ja auch gerade in der Playlist stehen. Who's lying here? Also wer lügt hier? Hat sie Frage mal gefragt. Dann so auch viele andere Titel. Also auch zum Beispiel noch ein Titel mit Molly Tuttle zusammen und Dan Timinski. What if you loved me? Oder auch ein Titel mit Riley Green. If I don't leave, I'm gonna stay. Wirklich tolle Sachen sind drauf. Zum Beispiel auch Church Girl oder Daisy. Dream Come True, Happy for Myself, He Don't Like My Dogs, Er Mag Meine Hunde Nicht, da guckt mal einer an, How Long und viele andere Titel. Wirklich schöne Titelauswahl, die sie da getroffen hat, und macht Spaß, dieses Album sich mal anzuhören. Wie gesagt, 16 Titel am Stück, und hat sie gut gemacht. Ich habe rausgesucht Same Circus von Kali Pierce, und hinten dran kommt Kali Pierce zusammen mit dem Dan Timinski, Who's Lying Here.

Boah, ist auch ein schönes Album gemacht, die Carly Pierce. Ja, wenn man bedenkt, was dieses Jahr noch alles an neuen Country-Alben auf den Markt kommt. Hilfe, kann man da nur rufen. Was da noch alles auf den Markt kommt, das wird doch wirklich lustig werden. Da werden wir uns nächste Woche mal auch genauer in der Country Music News International Radio Show mal mit befassen. Wirklich super, super tolle Alben werden da uns dieses Jahr noch, ja, zugeschmissen werden, hätte ich bald gesagt. Ja, hier geht's weiter. Erstmal wieder einen schönen neuen Song. Waylon White und Carla Faith zusammen. I'm sorry, but I love you.

Ohne schöne Nummer, Wailing White und Carter Faith. Cool gemacht, finde ich schön. Ist ein bisschen was Ruhiges, aber geht richtig gut ab. 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Ja, und auch ein bisschen nachdenklich. Hier ist nochmal die Dolly Parton zusammen mit Bells, Son of Jolene. Das war nämlich einer ihrer letzten Songs, die sie dieses Jahr im Frühjahr aufgenommen hatte.

Ja, Bells und Dolly Parton. Ja, mit Blick auf die Billboard Top 25 Single Charts, hat sich eigentlich oben nichts getan. Überhaupt, es ist alles so stehen geblieben. Was natürlich frisch und neu dazugekommen sind, wie immer, wenn eine große Person aus der Country-Musik stirbt, kommen natürlich gleich jede Menge alter Songs von dem Künstlerin oder Künstlerin dann wieder in die Charts. Zum Beispiel auf Platz 21 Dolly Parton, Coat of Many Colors zum Beispiel. Oder auch Here You Come Again ist auf Platz 14 eingestiegen. I Will Always Love You, Platz 12 eingestiegen. Dieser Titel wurde am Dienstagmorgen um 8 Uhr von sämtlichen Radiostationen in Nashville, egal welche Musik sie bedienen, alle haben Dienstagmorgen um 8 Uhr diesen Song gespielt gehabt. So, auf Platz 11 ist er auch nochmal mit Islands in the Stream. Natürlich ist ja ganz klar mit Kenny Rogers, gehört natürlich auch mit dazu. Und auf Platz 8 ist sie mit 9 to 5 eingestiegen und auf 7 mit Jolene. Ja, und dann gucken wir nach oben. Was hat sich oben getan? Eigentlich nichts. Taylor Swift ist immer noch auf der 3. Auf der 4 ist Morgan Wallen, Been By Now. Ja, auf der 2 ist Boston von Stella Lefty. Ja, Nummer 1 ist auch geblieben, Choosing Texas, Ella Langley. Da sage ich auch gleich nochmal was zu. Aber hier ist erstmal Platz Nummer 3. Taylor Swift, I Knew It, I Knew You. Ich hoffe ja mal, dass das Mädel jetzt bald nochmal in die Strümpfe kommt mit vernünftigen, schönen Country-Titeln. Die wollte ja wieder Country machen, hat sie gesagt. Ja, die Konkurrenz ist groß, Taylor Swift.

Ditto, die Nummer 3. Weiterhin. Letzte Woche 3, diese Woche auch 3. Ja, Taylor Swift. Bin ja mal gespannt. Sie will ja unbedingt mit der Ella Langley Songs zusammen aufnehmen. Da bin ich echt mal gespannt, ob das wirklich funktionieren wird und wie das funktionieren wird. Da bin ich echt gespannt, wie ein Flitzebogen, wie man so schön sagt. Ja, Ella Langley, man kann es nicht immer wieder sagen, aber es ist tatsächlich so, sie holt tatsächlich einen Rekord nach dem nächsten. Für den Titel Choosing Texas hat sie jetzt innerhalb von 10 Monaten 6-mal Platin bekommen. In den Billboard Top 100 aller Genres steht sie jetzt seit sage und schreibe 20 Wochen durchgehend auf Platz 1. Das ist also absoluter Rekord. Seit 1958 gibt es diese Billboard Top 100 aller Genres. Sie ist wirklich momentan die einzigste und auch noch Country-Künstlerin, die das jemals geschafft hat, so lange Nummer 1 zu sein. Ausgenommen gibt es noch mit 22 Wochen einen Weihnachtssong, nämlich Mariah Carey mit All I Want for Christmas Is You. Aber ich glaube,

Ja, ja, die alte und neue Nummer 1, Choosing Texas, die Ella Langley. Ihr Lieben, das war schon wieder die Country Music News International Radio Show am heutigen Samstag. Jetzt trennen sich wieder auf allen Sendern unsere Wege. Hier bei uns bei Country Road 58 geht natürlich gleich weiter mit den Dusty Tracks der staubigen Rille. Das ist nämlich unser Hermann Lammersmeyer ist wieder mit dabei. Das ist mal nicht auf der Seite nicht immer alles richtig Country, aber schöne alte Songs, die uns der Hermann da immer wieder raussucht und beschert. Danach kommt er nochmal mit so einer englischen Version von Country. Tja, ihr Lieben, kommt gut durchs Wochenende, lasst es euch gut gehen. Ich sage vielen Dank fürs Zuhören. Toll, dass ihr alle zugeschaltet habt, wenn ich hier so sehe, wie viele Hörerinnen und Hörer uns diese Sendung hier zuschalten, muss ich sagen, vielen Dank, das macht uns wirklich sehr stolz und glücklich. Ihr Lieben, macht's gut, bis nächste Woche, tschüss, bye bye, aus Hannover, euer Frank the Hammer.

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1: Es ist 20 Uhr.

wunderschönen guten Dienstagabend. Oder falls es jetzt Samstag ist, hört ihr die Wiederholung. Music just for fun.

Wie ihr dem Intro schon entnehmen könnt, wird das heute sehr rockig werden. Was heute Abend alles so kommt, lasst euch überraschen. Erstmal einen wunderschönen guten Abend aus dem hohen Norden, aus der Nähe von Hamburg, aus Winsen an der Luhe, sagt der Heiko. Stellvertretend für alle, sei gegrüßt. Das Illertal. Die Franken. Die Thüringer. Schöne Grüße Richtung Göttingen, Richtung Frankfurt. Was haben wir noch in meiner Nachbarschaft hier? Schöne Grüße hier nach Winsen, nach Cuxhaven, nach Dithmarschen. Nach Stralsund und wo ihr heute Abend nicht alle sitzt. Berlin habe ich noch vergessen, ganz genau. Das Intro ballert natürlich gleich richtig rein. Das ist Musik von Manowar. Ballad of the Kings.

0: was gibt's dazu nur zu sagen? Die nächsten zwei Stunden gibt es Musik von zum Beispiel Bon Jovi, von Queen, Bad Religion, Guns N' Roses. Sogar Van Halen ist dabei, ganz genau. Doch bis dahin haben wir noch 117 Minuten Zeit. Was gibt's noch so zu sagen? Was ist die Woche passiert? Eigentlich gar nichts. Jeweils nicht, was nennenswert ist. Wir starten gleich durch mit einer Scheibe aus dem Jahre 2003. Nein, das kann nicht sein. Ist das tatsächlich erst 2003 erschienen? Ich dachte wohl schon viel früher. Ganz egal, wir starten durch. Wir machen jetzt Musik von den White Stripes.
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0: Wenn ich sage 2003, ich bin mir nicht sicher, steht hier aber so Seven Nation Army. Wie eben schon gesagt, das sind die White Stripes.

0: Seven Nation Army, The White Stripes. Und ich habe gerade tatsächlich aus dem Backend die Information bekommen, das Ding ist aus dem Jahre 2003. Also stimmt meine Information, erschienen am 13. Mai 2003. Gut, Verbrauchertipps kommen jetzt und dann geht's ein bisschen zu Anfang ruhiger weiter. Dann kommt Musik von Linkin Park.
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0: Aus dem Jahre 2012, Burn It Down, Musik aus Amerika, Musik von Linkin Park. Erschien am 16. April 2012 und das war eine Vorab-Single ihres fünften Albums, Living Things.

also irgendwie war ich der Meinung eben, die Instrumentalstelle wäre länger gewesen. Okay, bin ich des Besseren belehrt worden, war doch kürzer, als ich gedacht habe. 1991, Nevermind, das Album, Musik von Nirvana, Teen Spirit. Und wir bleiben in Amerika. Slippery When Wet heißt das Album, 1986 erschienen. Das ist Musik von Mr. John Bon Jovi und Band. Shut to the Heart, You Give Love a Bad Name.

Zu der Scheibe braucht man eigentlich nicht irgendwas groß sagen. Kultrock aus dem Jahre 86. You Give Love a Bad Name. Die nächsten zwei Scheiben kommen aus dem Jahre 1991. Die erste ist von Queen, nennt sich Headlong, und die zweite ist von Metallica. Headlong, so hieß auch das Album. Ab geht's, hier ist Queen!

Musik von Queen und die legendäre, unvergessene Stimme von Freddie Mercury. Geschrieben von Brian May. Aus dem Album Innuendo. Und wenn mich mein altes Gedächtnis nicht wirklich schon wieder foppt, ist das Ding auch in dem Film Der stählerne Adler mit im Soundtrack drin gewesen. Mhm. Schauen wir mal ab. Warten wir mal ab. 1991, Scheibe 2. Hier ist Metallica. Aus demselben gleichnamigen Album Metallica, auch The Black Album genannt.

Sam the Sandman, symbolisch steht das dafür, natürlich Kindern Sand in die Augen zu streuen, damit sie einschlafen. Das mache ich heute Abend nicht bei euch. Ihr sollt noch mindestens bis 22 Uhr wach bleiben, denn auch danach geht das Programm noch weiter. Also wie gesagt, 1991, Metallica.

Von 91 springen wir ins Jahr 96. Weiter geht das hier mit Musik von Bad Religion. Wenn er da mal kommt, aber egal. The Punk Rock Song sollte auch jedem irgendwo bekannt sein, der Rock und Metal schon mal gehört hat.

the Grey Race heißt das Album, 1996 erschienen, Bad Religion. This is just a punk rock song. Genau so heißt das Ding. This is not a punk rock song. Und man mag mich jetzt schlagen oder nicht, aber ich habe sogar noch einen 60er eingepackt und damit schöne Grüße in die Geriatrie. Die Klänge sollte auch jeder kennen. 1965 war das, glaube ich. Das sind die Rolling Stones. Hier ist Sat-

0: ist der erste Titel von den Rolling Stones, der überhaupt in den USA aufgenommen worden ist. I can't get no satisfaction. Ich bekomme keine Befriedigung, ja. Da leben einige Leute wirklich jeden Tag nach. Wie gesagt, ich glaube aus dem Jahre 1965 ist das. Ich habe aber wirklich nicht genau nachgeschaut. Aber ich will ja meine Hörer nicht belügen. Hier, ich werde es nachholen. Definitiv. Und bevor die Defibrillatoren wieder heiß laufen, gibt es jetzt ein bisschen Werbung. Und dann fahren wir das Ganze mal ein bisschen runter. Bleiben in der Rockgeschichte, aber machen das Ganze ein bisschen geschmeidiger.
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Platz 1 in den Niederlanden und Belgien. Allerdings erst im Jahre 2002 kam damit der richtige Durchbruch. With Temptation.

Wer es kennt, genießt es. Within Temptation. Ice Queen heißt der Titel, war damals ganz, ganz hoch auch in den Charts vorhanden. Und ich sag mal, 17 Jahre vorher kam genau diese Scheibe hier aus Amerika. Musik aus dem Jahr 1983. Genau, zwei Gitarren, lange Bärte. Das ist Musik von ZZ Top. Give me all your lovin'.

Give Me All Your Lovin'. Platz 37 in den US Billboard Hot 100 Charts und sogar Platz 10 der britischen Single Charts. Wie hoch das Ding hier bei uns in Deutschland platziert war, weiß ich ehrlich gesagt gar nicht. Aber wir bleiben in fast Großbritannien. Nein, wir gehen rüber aus dem gleichen Jahr 1983, aber nach Irland. Musik von U2. Der erste Track aus ihrem 83 erschienenen Album War. Der blutige Sonntag, Sunday Blood.

Sunday, Bloody Sunday, die dritte Single-Auskopplung aus ihrem am 21. März 83 erschienenen Album. War. Das ist Musik von U2 aus Irland. Und auch das Ding hat sich schon zu einer richtigen rockigen Kultscheibe entwickelt. Was soll ich sagen? Das war 83. Wir machen einen Sprung nach vorne. Wir gehen ins Jahre 87. Appetite for Destruction heißt das Album, was von dieser Band in dem Jahr erschienen ist. Von wem rede ich ganz genau? Das ist Musik von Guns N' Roses. Sechs Minuten 26 lang. Hier ist Paradise City.

ANR, Guns N' Roses. Paradise City aus dem Jahre 1987. Und die nächste Scheibe ist erschienen am 26. Juli 1980. Das Datum kommt mir irgendwie bekannt vor. Ach ja, genau, das ist Geburtstag. Ob das ein böses Omen war? Ich glaube nicht.

erschienen auf dem Album Back in Black. Musik aus Australien. The Hell's Bells are ringing, die Höllenglocken läuten. Nach dem Ton von Bon Scott war das die erste Scheibe, die Brian Johnson gesungen hat. Und wenn ich noch die Brüder Young erwähne, glaube ich, weiß jeder, von welcher Band ich rede, der diese Klänge nicht kennt. Genau, das ist Musik aus Australien. Das ist

Die letzte Scheibe vor der zweiten Stunde, AC/DC aus Australien, Hell's Bells. Ob die Höllenglocken auch in der zweiten Stunde weitergehen, lasst euch einfach überraschen. Aus dem hohen Norden, aus der Nähe von Hamburg, sagt einen wunderschönen guten Abend an alle, die neu zugeschaltet haben. Der Heiko. Music Just for Fun, die Rock Edition am heutigen Abend. Dienstag ist es live, ist es jetzt Samstag, hört ihr die Wiederholung.

0: Rockmusik aus Großbritannien vom Allerfeinsten, die Sisters of Mercy aus dem Jahre 1990, The Temple of Love. Was war noch populär von denen? Ganz klar, The Temple of Love, das ist More, Entschuldigung, ich habe mich versprochen. The Temple of Love. Und dann haben wir noch The Corrosion, genau, die Korrosion, haben wir auch ein ganz bekanntes Stück. Und damit sage ich herzlich willkommen in der zweiten Stunde Music Just for Fun am heutigen Abend in der Rock Edition heute Abend mal. Genau, weiter geht es, kurz nach 9 oder kurz nach 7, je nachdem, ob es die Wiederholung ist oder live mit der Werbung. Und danach geht es nahtlos weiter, genau, mit Musik aus Spanien.
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0: Ebenfalls aus dem Jahre 1990.

Entre dos Tierras, zwischen zwei Welten, Musik aus Spanien von Heros del Silencio. Wir gehen ein paar Jahre zurück, genau 4 Jahre, und gehen nach Amerika. Und ich glaube auch, dieses Lied kennt jeder vom Hören. Er ist leider schon verstorben, weit nicht mehr unter uns. Musik von Eddie Van Halen. Why can't this be love?

ausgespielt bis zum bitteren Ende. Edward Lodewijk van Halen, 26. Januar 1955 in Amsterdam in den Niederlanden geboren und am 6. Oktober 2020 in Santa Monica in Kalifornien dahingeschieden. Kultscheibe auf jeden Fall aus dem Jahre 86 und wir machen einen kleinen Ausflug in das Jahr 1975 mit Musik aus Großbritannien. A Night at the Opera heißt das Album von dieser Band, bekannten Band mit dieser unvergesslichen Stimme, die ich auch in der ersten Stunde schon gespielt habe. Und mit der Scheibe gehen schöne Grüße ins Backend nach Cuxhaven. Das ist Musik von Queen, hier ist The Bohemian Rhapsody.

Musik aus dem Jahre 1975 von Queen. Geschrieben von Freddie Mercury himself. Und das Ding hat sich tatsächlich über 5 Millionen Mal verkauft. Und ja, Wayne's World, sage ich da nur zu, wer den Film kennt. Ne? Weiter geht's, bevor ihr mir hier ganz vom Hocker fallt. Machen wir weiter. Musik aus den USA. 1979.

In der zweiten Jahreshälfte in vielen Ländern Platz 1 in den Hitparaden und in den Top 10 auf jeden Fall vertreten. Genau, schwarz-weiß geschminkt. Jeder kennt die Bilder, das ist Musik von Kiss. I was made for loving you. Und von 79 springen wir hoch nach 86. Wir bleiben in den USA, wir bleiben in Amerika. Am 18. August 1986 ist das Ding erschienen. In der ersten Stunde hatten wir ihn schon mal und jetzt in der zweiten schon wieder. Komisch aber auch. 130 Millionen Alben hat er verkauft, mindestens. Kommt aus New Jersey. Nennt sich Bon Jovi. Hier ist Living on a Prayer.

Tja, ob ihr es mir glaubt oder nicht, aber mit solcher Musik bin ich aufgewachsen. Das war meine Schulzeit. Ich weiß, so alt wird kein Schwein, die werden vorher, naja, egal. Bon Jovi, Living on a Prayer. Und mit der nächsten Scheibe gingen mal ganz, ganz liebe Grüße raus nach Berlin und nach Ansbach. Und ja, was das ist? Genau, 2 Jahre vorher kam das auf den Markt, 1984. Wer die ersten Klänge hört, wer aus dieser Zeit kommt, wird hundertprozentig wissen, was das ist. Noddy Holder hat das Ding gesungen. Jim Lea hat es geschrieben und John Pointer oder Panther hat es produziert. Ich glaube, Platz 7 war es in den USA und Platz 20 war es hier bei uns in Deutschland. Von was rede ich? Von wem rede ich ganz genau? Ich rede von Slade.

Ja, ich lese gerade, sie fummeln, trinken oder tun sonst was. Genau in der Reihenfolge, ja. Ich bin für Oda. Music Just for Fun, Rock Edition, das Ganze live am Dienstagabend oder am Samstagabend in der Wiederholung.

Keep Your Hands Off My Power heißt das Album. Musik von Slade. Run, run away!

gute Laune Musik von Slade aus dem Jahre 1984. Run, Run Away. Es sind viele, viele, viele Tracks dabei, die in der ersten Stunde oder Gruppen, die in der ersten Stunde dabei waren. Und die haben so viele geile Dinger, dass ich sie in die zweite Stunde auch noch mit hab reinnehmen müssen. Genau wie die Scheibe hier. The Razor's Edge heißt das Album aus dem Jahre 1990. Nochmal Musik aus Australien. Nochmal Musik von AC/DC. Letzte halbe Stunde ist angebrochen. Hier ist Money Talks.

0: Geschrieben von Malcolm Angus Young. Produziert von Bruce Fairbrain. AC/DC aus dem Jahre 1990. Money Talks. So, bevor ihr mir nachher nicht mehr einschlafen könnt, machen wir jetzt noch ein bisschen Werbung. Und dann werden wir ein bisschen ruhiger mit Musik aus Deutschland.
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0: Das ist Musik aus Düsseldorf. Da kommt sie nämlich hier. Doro Pesch. Fear No Evil, das Album aus dem Jahre 2008. Musik auf Deutsch.

auch eine sehr bekannte Stimme aus dem Rock-Metier. Doro Pesch, gebürtig, so weiß, richtig weiß, in Düsseldorf. Auch mal gesungen auf Deutsch. Mit oder ohne Manowar, egal, das Ding wurde unter anderem auch in Französisch, Spanisch und Portugiesisch übersetzt. Kultscheibe, ich finde die Stimme einfach nur geil.

Friday on my mind. Aus dem Album Wild Frontier aus dem Jahre 1987. Robert William Gary Moore, am 4. April 1952 in Belfast in Nordirland geboren und am 6. Februar 2011 in Estepona in Spanien leider schon von uns gegangen. Was soll ich sagen? Weiter geht's, Friday on my mind, den Freitag behalten wir im Kopf, genau, vergesst es nicht. 18 Uhr, Sabines Wochenende, ne? Ihr wisst Bescheid, ja. So, wir müssen ein bisschen runterkommen, das ist Musik von Journey. Musik aus Amerika, das ist Don't Stop Believin'.

Lange nicht gehört. Musik von Journey aus dem Jahre 1981. Don't Stop Believin' von dem Album Escape. Und auch so eine kleine Scheibe haben wir lange nicht gehört und doch wieder erkannt. Mädels, hol die Feuerzeuge raus. Ach nee, Ansbach, hol Bier. Ich weiß, zweite Scheibe heute Abend. Musik von Slade. 6 Wochen waren sie in den Top 10 hier bei uns in Deutschland. Das ist My Oh My.

was soll ich da noch groß zu sagen? Slade, my oh my, eine Kultscheibe vom allerfeinsten in meinen Augen. Da kann man einfach nur Erpelpelle kriegen. Ach nee, Gänsehaut heißt das hier bei uns in Deutschland. Ist halt so. Ich frage mich jetzt schon gerade mal wieder, wo ist die ganze Zeit hin? Music Just for Fun, Rock Edition heute Abend. Ich sag danke, danke, dass ihr so lange zugehört habt und den Krach ertragen habt. Entschuldigung. Ja, ich habe gehört, Leute konnten nicht schlafen, deswegen. Egal, wenn ihr die Musik zu laut macht, ist das nicht mein Problem, das ist das Problem eurer Nachbarn. Wie geht's heute Abend noch weiter? Bei mir auf Lure geht's weiter noch mit dem, Nachtexpress heute nicht. Nein, heute sind die Reste dran mit Sabine. Schaut einfach in die Sendepläne eurer Lieblingsradios. Morgen Abend gibt's kein Bergfest. Nein, das ist 4 Wochen in Pause. Donnerstagabend ab 20 Uhr aus der Geriatrie aus meiner Nachbarschaft die Retro-Chance mit dem Thomas Flegel. Freitagabend ab 18 Uhr das Wochenende mit Sabine. Samstagmorgen Moin Moin und Harald. Der Wachermacher wird wahrscheinlich ausfallen aus gesundheitlichen Gründen. Aber schaltet einfach ein, ob er da ist oder nicht. Kann noch keiner so ganz genau sagen. Montag ab 18 Uhr gibt es die Kult 80er mit Jack. 22 Uhr den Chartbreaker mit dem Sascha aus dem Illertal. Ich verwechsel das immer, verdammt. Letzte Scheibe kommt von mir natürlich heute Abend noch aus dem Jahre, wenn es stimmt, 1991. Aber ich glaube, das Ding war früher. Das ist wieder ein Fake, was ich hier drin habe. Aber was?

Oder war ich so schlecht? Ich sag tschüss und bye-bye, bis nächste Woche. God gave us Rock'n'Roll. Tschüss und bye-bye.

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1: Haben wir eben schon gehört, ne? Naja, macht nichts. Doppelt hält besser.

So, jetzt habe ich tatsächlich wieder die falsche Taste gedrückt. Kann ja wohl nicht angehen. Tja, was habe ich euch alles an Musik mitgebracht? Werdet ihr gleich sehen, beziehungsweise werdet ihr gleich hören. Da werde ich natürlich auch wie immer ein ganz klein bisschen was zu sagen. Einen Wunsch habe ich reinbekommen, kommt ungefähr in einer Dreiviertelstunde. Schauen wir mal, nicht? Wie heißt das so schön? Lasst euch überraschen.

ich würde sagen, dann legen wir auch gleich mal los mit Clubhouse. Do It Again, Billie Jean, The Extended Version und los geht's, yeah!

Tja, ein gelungener Mix von Clubhouse Do It Again und Billie Jean The Extended Version. Hier gehört bei Müritz Radio und Hanse Radio. Und wir machen gleich weiter im Text. Kommt euch vielleicht bekannt vor, der Titel. Schauen wir mal, nicht?

0: Tja, Michael Jackson mit Billie Jean hier gehört bei Müritz Radio und Hanse Radio. Die Maxi Time am Samstag. Ich hatte gesagt, hier kommt ein Wunsch, der kommt aber etwas später noch, aber ich wollte hier was erzählen oder sagen. Jetzt ist natürlich wieder mein Skript weg hier. Das ist der, die Putzfrau hat wieder aufgeräumt hier. Ne? Erstmal wieder meine Zettel hier frisch sortieren. So. Do It Again ist ein Song der Jazz-Rockband Steely Dan, der 1972 als erste Single aus dem Album Can't Buy a Thrill veröffentlicht wurde. Er erreichte Platz 6 in den Billboard-Charts. Das Lied wurde von Donald Fagen und Walter Becker geschrieben. Fagen singt den Titel, der im August 1972 aufgenommen wurde. Die Single-Version unterscheidet sich von der Album-Version, verkürzt das Intro und Outro und liest das Orgel-Solo weg. Das 1972 veröffentlichte, der 1972 veröffentlichte Song debütierte am 18. November 1972 auf der Billboard Hot 100 und erreichte 1973 Platz 6 der US-Charts. Bei der Veröffentlichung von 1972 wurde das Lied als Trade für Traditional bezeichnet, obwohl es von Becker und Fagen geschrieben wurde. Die Melodie enthält ein elektrisches Sitar-Solo von Danny Dias. Das Orgelsolo von Donald Fagen wurde auf einer Yamaha YC30 mit Pitchbender gespielt. Jetzt wisst ihr alle ganz genau, was los ist. Und was ich auch noch sagen wollte...
1: Wann gibt's denn hier Geschenke, ey?
0: Habt ihr das gehört?
1: Wann gibt's denn hier Geschenke, ey?
0: Also guck mal auf den Kalender, in etwas über 3 Monaten ist schon wieder
2: Weihnachten.
0: Also seht zu, dass ihr da Geschenke gekauft kriegt. Nicht? Hier kommt erstmal Steely Dan mit Do It Again.

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1: 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Und das Ganze hier in der So, da kommen wir jetzt gleich zu. Ich werde erstmal The Sweet, eine britische Rockband, die in der Originalbesetzung mit Brian Connolly, Mick Tucker, Steve Price und Andy Scott mit Hits wie The Ballroom Blitz, Teenage Rampage, Blockbuster oder Fox on the Run eine der erfolgreichsten Glam-Rock-Gruppen der 70er Jahre war. So landeten sie 1975 ihren 8. Titel an der Spitze der deutschen Charts, was bis dahin nur von den Beatles übertroffen worden war. Bis heute ist The Sweet unter der Leitung von Andy Scott, dem letzten noch lebenden Mitglied der erfolgreichen Besetzung der 70er Jahre, auf Tour. Ja, so ist das, nicht? Das Alter rafft leider alle hin, nicht? Schade eigentlich. Die Band stammt aus dem englischen Middlesex. Nee, hier steht Middlesex, steht hier. Middlesex ist das. Nannte sich ursprünglich Sweet Shop und trat bis 1970 sowohl in Clubs als auch in Diskotheken auf. Nach ersten erfolglosen... Oh ja, sie ist wieder da. Kannst du mal warten, bis ich da fertig bin mit Sprechen? Es ist ja schlimm, also wirklich. Nach ersten erfolglosen Plattenaufnahmen wie Lollipop Man im September 1969, All You'll Ever Get From Me im Januar 1970, sowie dem Archies Cover Get On The Line aus dem Juni 1970 und einem gekündigten Plattenvertrag holte der Produzent und ehemalige Schlagzeuger Phil Wainman die Musiker ins Studio. Mit einer Serie von Hits aus der Feder von Mike Chapman, Nicky Chinn gelang der Gruppe der Einstieg in die deutschen Charts. Bereits die zweite Single dieser Zusammenarbeit, nämlich Coco, landete in Deutschland auf Platz 1 und in Großbritannien auf Platz 2. Nach weiteren Singles im Jahr 1972 wie Papa Joe, Little Willie, Wigwam, Bam wurde die Formation ab 1973 ein härteres Image als Glamrock-Band nebst entsprechendem Hitmaterial verpasst. Ganz auf der modischen Höhe der Zeit erfolgte mit Blockbuster 1973 der größte Erfolg für The Sweet in Großbritannien. Hellraiser, The Ballroom Blitz und Teenage Rampage sind Rockhymnen, die mit Sirenen und Donnerschlag aufgepeppt alle die Spitze der Charts erreichte. Ja, das war schon eine richtig heiße Zeit. Haben wir ja mitgemacht, nicht, Mikey? Jawohl, ja. Mikey, ja, unser Michael, nicht, der morgen die Sendung zum Wochenende macht, morgen um 20 Uhr hier auf diesem Sender. Ja, weshalb ich euch das alles erzähle? Genau dieser Mikey hat sich nämlich einen Wunsch gewünscht. Und zwar so ein richtig schön Klassiker. Und hier kommt The Sweet mit Hellraiser.

Wow, was für ein Epos. Das war der Wunsch von Michael the Sweet und Herr Razor aus dem Jahre 1973. Wir machen weiter mit Dan Harrow und Catch the Fox. Mal gucken, was dabei rauskommt, ne? Ob wir den Fuchs fangen oder nicht.

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1: Frage 2. Mit wem würden Sie lieber die Nacht verbringen? A. Ihrer Frau oder B.
2: C.

Party People, aufgepasst! Beim Mitbringen der Sonne ist Vorsicht geboten. Bei einem solch protzigen Leuchtkörper kann man leicht als Großkotz abgestempelt werden. Eine direkte Folge wären Beleidigungen wie Angeber, Tütenkleber, Nussknacker, Hosenkacker. Deshalb, anstelle der Sonne sollte man lieber ein paar Sterne mitnehmen. Die sind kleiner und kommen besser bei den Mädels an.

0: Tja, und ihr hört immer noch Müritz Radio und Hanse Radio in Kooperation und hier läuft die Matzi-Time.
1: So, ich gehe noch
0: was
1: eine.
0: Was ihr da jetzt wieder hört, das ist dann Freeze mit I.O.U.

0: Wow, was für geile Musik hier wieder. 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
0: Tja, das eben waren DJs from Mars Insane in the Brain. Jetzt wollte ich mal eben schnell gucken. Habe ich natürlich wieder versaut. Muss ich mal eben gucken. Eben schnell tippen hier, damit ich das schnell mal hinkriege. Genau, ein britischer Musiker, lebt immer noch, geboren 42 in Liverpool, als Sänger, Songwriter, Liedtexter und Komponist und Musikproduzent, sowie Maler, Filmproduzent, Kinderbuchautor und Tierrechtsaktivist unterwegs. Die Sprache ist natürlich von Sir Paul McCartney, nicht? CH&MBE, nicht? Member of the British Empire. Ich weiß gar nicht, was CH ist. Ach, The Order of the Companions of Honor, genau. Der Oscar- und mehrfache Grammy-Preisträger wurde von allem als Sänger und Bassist der Band The Beatles bekannt, für die er zusammen mit John Lennon die meisten Stücke geschrieben hat. Genau, Lennon-McCartney, eines der genialsten Songschreiber-Duos, die die Welt je gesehen hat. Die Komponistenpartnerschaft Lennon-McCartney und auch McCartney selbst gelten als die erfolgreichsten Songwriter der Geschichte der Popmusik. McCartneys Stück Yesterday ist einer der meistgespielten Popsongs. Weitere sehr bekannte Kompositionen für die Beatles sind unter anderem Let It Be, Hey Jude, Get Back, Alan Rigby und Lady Madonna. Tja, nach der Auflösung der Beatles startete McCartney 1970 eine erfolgreiche Solo-Karriere und gründete mit seiner Frau Linda McCartney die bis 1981 bestehende Band The Wings. Paul McCartney und die Wings. Seit den 80er Jahren arbeitete er fast ausschließlich als Solokünstler und widmet sich vermehrt auch anderen musikalischen Genres wie der elektronischen und klassischen, also alte Musik, ne? So, was ich euch rausgesucht habe, deswegen überhaupt das ganze Gesülze hier, ist schöner Klassiker, nicht? Hier ist Paul McCartney and the Wings mit Band on the Run.

Tja, und jetzt hört ihr nochmal ganz schnell einen ganz besonderen Leckerbissen aus dem Album Good Morning Vietnam, The Fifth Dimension mit Aquarius. Und los geht's.

Tja, das war's dann ja wohl, ne? Ist eigentlich schade, ich fand das total gut bei euch. Aber ich muss jetzt

0: Tja, ihr habt's gehört, nicht? Wann gibt's denn hier Geschenke,
1: ey? Wann gibt's denn hier Geschenke, ey?
0: Genau, und denkt dran, ne? In drei Monaten und ein paar Tage ist schon wieder Weihnachten.

Tja, ich hoffe, ihr hattet wieder so viel Spaß wie ich, wie jedes Mal. Morgen wieder um 20 Uhr, nicht vergessen einzuschalten. M wie Michael mit der Sendung zum Wochenende. Mittags einschalten, nicht? Radio DRC, das Magazin von und für Funkamateure und solche, die es werden wollen. Dann natürlich nicht vergessen, 12 Uhr, nicht? In die Kirche gehen.

0: Und wir hören uns wieder, wenn nichts dazwischen kommt, wie immer, in einer Woche, wenn es am Samstag wieder heißt.
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0: Und denk dran, Weihnachten!
1: Weihnachten!
0: Sonst heißt das wieder, was? Morgen ist Weihnachten? Oh Gott, ich habe noch gar nichts gekauft. Eieiei. Ich wünsche euch eine ruhige Nacht und ansonsten bis dann. Bye, bye.

0: Rechtsmittel gegen das Urteil des Oberverwaltungsgerichts Mecklenburg-Vorpommern zur Öffnungszeitenverordnung eingelegt. Das Gericht hatte die Verordnung im März dieses Jahres für unwirksam erklärt. Die Öffnungszeitenverordnung Mecklenburg-Vorpommern schafft die Grundlage dafür, dass Geschäfte in touristischen Gebieten an bestimmten Sonn- und Feiertagen im gesetzlich vorgesehenen Rahmen öffnen können. Das Land strebt nun eine höchstrichterliche Klärung grundlegender Rechtsfragen, die weit über Mecklenburg-Vorpommern hinaus Bedeutung haben, an. Das erklärte kürzlich Jochen Schulte, Staatssekretär im Ministerium für Wirtschaft, Infrastruktur, Tourismus und Arbeit. Die vom Oberverwaltungsgericht gekippte Regelung für Mecklenburg-Vorpommern orientiert sich eng an der in Schleswig-Holstein geltenden Bäderregelung. Die durch das Urteil aufgeworfenen Rechtsfragen haben bundesweite Bedeutung, deshalb ist eine höchstrichterliche Klärung wichtig für Rechtssicherheit im Handel, im Tourismus und für alle Länder mit vergleichbaren Regelungen. Regelungen zur Sonntagsöffnung, die vergleichbar seit über 10 Jahren westlich der Lübecker Bucht als verfassungskonform gelebt werden, sollten 35 Jahre nach der deutschen Einheit auch östlich der Lübecker Bucht als verfassungskonform erachtet werden. Unser Ziel ist und bleibt weiterhin eine rechtssichere Lösung, die den Betrieben in den touristischen Gebieten Mecklenburg-Vorpommerns den nötigen Spielraum lässt, aber gleichzeitig auch die Interessen der Beschäftigten berücksichtigt. Hier vertrauen wir darauf, dass das Bundesverwaltungsgericht einen einheitlichen Maßstab für alle touristischen Regionen Deutschlands anlegt. Im Interesse aller Beteiligten. Im Rahmen eines digitalen Pressegesprächs informierte Staatssekretär Jochen Schulte gemeinsam mit wichtigen Partnern aus Tourismus, Handel und Wirtschaft über die Bedeutung der Sonderöffnungszeiten für Mecklenburg-Vorpommern. Christa Hennicke, Präsident der Industrie- und Handelskammer Neubrandenburg, sagte: Handel und Tourismus sind in unseren Tourismusregionen auf verlässliche Möglichkeiten der Sonntagsöffnung angewiesen. Wer die bestehenden Regelungen einschränkt, gefährdet Arbeitsplätze, Investitionen und die wirtschaftliche Existenz vieler Betriebe. Unternehmerische Freiheit ist ein hohes, im Grundgesetz verankertes Gut. Deshalb müssen Unternehmen im Einvernehmen mit ihren Beschäftigten auch künftig flexibel über Sonntagsöffnungen entscheiden können. Christine Just, Geschäftsführerin Mecklenburg-Vorpommern Handelsverband Nord e.V., ergänzte: Für den Einzelhandel ist entscheidend, dass die künftige Öffnungszeitenverordnung einfach, unbürokratisch und vor allem rechtssicher ausgestaltet wird. Nur so entstehen Planungssicherheit für unsere Handelsunternehmen vor Ort und verlässliche Rahmenbedingungen für die Tourismusregionen. Annette Rösler, Geschäftsführerin Bäderverband Mecklenburg-Vorpommern e.V., sagte: Bei unterschiedlichen Interessen ist es nicht immer leicht, einen Kompromiss zu finden. Tourismus ist der Wirtschaftsfaktor in Mecklenburg-Vorpommern. Die Umsätze an Sonn- und Feiertagen sind zum einen elementar für die Existenz der Unternehmen vor Ort. Andererseits erwarten Einheimische und Gäste in einem modernen Tourismusland lebhafte Orte mit geöffneten Geschäften. Eine rechtssichere Öffnungszeitenverordnung muss die Wettbewerbsfähigkeit unseres Bundeslandes sicherstellen. Neustrelitz. Im Jahr 1996 verlegte die Landesregierung den Standort für den Bundeswehr-Rettungshubschrauber SAR-93, der seit 1990 von Schwerin aus startete, in den damaligen Landkreis Mecklenburg-Strelitz nach Neustrelitz, Unter dem Namen Christoph 48 hat er dort seine neue Heimat gefunden und wird seither alarmiert, wann immer es in einem Umkreis von 70 Kilometern im südöstlichen Landesteil oder bis hin nach Brandenburg zu Notfällen kommt. Gesundheitsministerin Stefanie Drese hat das Jubiläum zum Anlass genommen, um diesen Einsatz für die medizinische Notfallversorgung der Menschen in Mecklenburg-Vorpommern zu würdigen. Seit 3 Jahrzehnten steht die Luftrettungsstation Neustrelitz für schnelle, hochprofessionelle Hilfe in medizinischen Notfällen. Wenn es auf jede Minute ankommt, braucht die Crew bis zum Aufbruch meist nur 2 Minuten. Volle Straßen oder lange Wege spielen dann keine Rolle. Unsere Rettungshubschrauber sind deshalb gerade für die ländlichen Regionen eine wichtige Ergänzung des bodengebundenen Rettungsdienstes, erklärte die Ministerin. Mehr als 32.000 Mal konnten sich Patientinnen und Patienten so in den vergangenen 30 Jahren auf Schnellrettung aus der Luft durch Christoph 48 verlassen. Allein 1.099 Einsätze waren es im vergangenen Jahr. Hinter jedem dieser Einsätze steht dabei ein schwer verletzter oder erkrankter Mensch, der von den Notärztinnen und Notärzten, den Pilotinnen und Piloten und den weiteren Mitarbeitenden der Luftrettungsstation umsichtig versorgt. In kürzester Zeit treffen sie lebenswichtige Entscheidungen und geben dem Verletzten Sicherheit und Hoffnung. Dafür danke ich Ihnen von Herzen, betonte Drese. Mit Blick auf die Zukunft verwies die Ministerin auf die Weiterentwicklung des Rettungsdienstes im Land. Es ist abzusehen, dass der Fachkräftemangel auch vor der Luftrettung nicht Halt macht. Gerade in den ländlichen Gebieten wird es zunehmend schwerer, Fachkräfte zu finden. In Mecklenburg-Vorpommern bauen wir deshalb die Telemedizin weiter aus. Über digitale Videoschalten können Notärztinnen und Notärzte, so zum Beispiel Rettungsteams aus der Ferne, unterstützen und Medikationen freigeben. Damit sind wir bundesweit Vorreiter und zeigen, wie wir auch in Zukunft die Bodenrettung optimal einsetzen können. Greifswald. Mit einer feierlichen Zeugnisübergabe im Juli hat der erste Ausbildungsjahrgang der neuen Notfallsanitäterausbildung am Regionalen Beruflichen Bildungszentrum Greifswald seinen erfolgreichen Abschluss gefeiert. Gesundheitsstaatssekretärin Silvia Grimm gratulierte den Absolventinnen und Absolventen persönlich und würdigte den ersten Jahrgang als wichtigen Meilenstein für die Fachkräftesicherung im Rettungsdienst in Mecklenburg-Vorpommern. Mit der Einführung des Berufsbildes der Notfallsanitäterin und des Notfallsanitäters im Jahr 2014 haben wir die bisherige Rettungsassistentenausbildung grundlegend reformiert. An die Stelle der zuvor überwiegend schulischen Ausbildung trat eine 3-jährige duale Ausbildung an den Lernorten Berufsschule, Krankenhaus und Rettungswache. Das schafft mehr Raum für berufliche Praxis, stärkt die Handlungskompetenz der Auszubildenden und bereitet sie umfassend auf die hohen Anforderungen im Einsatz vor, betonte die Staatssekretärin. Zunächst standen entsprechende Ausbildungskapazitäten in Mecklenburg-Vorpommern ausschließlich an Standorten in Schwerin, in Teterow sowie an privaten Schulen in Rostock und Neubrandenburg zur Verfügung. Es war jedoch absehbar, dass diese Kapazitäten auch mit Blick auf bevorstehende Ruhestandswellen nicht ausreichen werden. Ich freue mich daher sehr, dass der Kreis Vorpommern-Greifswald als Träger des Rettungsdienstes und Träger des Berufsschulzentrums sich so proaktiv dazu entschieden hat, jungen Menschen auch hier in Greifswald die Möglichkeit zu geben, diesen so wichtigen Beruf zu erlernen, würdigte Grimm. Im Jahr 2023 konnte so der erste Ausbildungsdurchgang am RBB Greifswald starten und 21 Nachwuchs-Notfallsanitäterinnen und Sanitäter heute ihre Zeugnisse erhalten. Zu diesem großen Erfolg gratuliere ich Ihnen von Herzen. Die Berufsbezeichnung, die Sie nun führen, steht für größte gesundheitliche Kompetenz, für Empathie und Einfühlungsvermögen und für eine helfende Hand in den vermutlich schwierigsten Stunden Ihrer Patientinnen und Patienten. Eine enorm wichtige Aufgabe also, der Sie sich verschrieben haben, für die Sie aber auch hervorragend ausgebildet wurden, so Grimm in ihrer Grußbotschaft. Neben den Absolventinnen und Absolventen dankte Grimm aber auch allen, die zum Gelingen der Ausbildung beigetragen haben. Dazu gehören natürlich die Lehrkräfte des RBB Greifswald, die vielen Praxisanleiterinnen und Praxisanleiter, aber auch die Kooperationspartner in unseren Krankenhäusern und Rettungsdiensten. Danke, dass Sie der nachfolgenden Generation zur Seite stehen und Ihre Tipps und Einblicke geteilt haben. Ich bin mir sicher, das alles trägt dazu bei, dass wir eine hochqualifizierte Abschlussklasse in das Berufsleben verabschieden dürfen, so Staatssekretärin Grimm abschließend. Triebsees. Mit der Eröffnung des Regiomatenladens in Triebsees erhält die historische Altstadt ein neues Angebot für die Nachversorgung. Ines Jesse, Staatssekretärin im Ministerium für Wirtschaft, Infrastruktur, Tourismus und Arbeit, hat Mitte Juli gemeinsam mit dem Bürgermeister und Vertreterinnen und Vertretern der Stadt den Laden eröffnet. Das Vorhaben wurde im Rahmen der Landesinitiative Ländliche Gestaltungsräume mit über 150.000 Euro gefördert. Mit einer starken Daseinsvorsorge erhöhen wir die Lebensqualität der Menschen in unserem Land und stärken die Attraktivität unserer ländlichen Räume. Der Regiomatenladen in Triebsees zeigt, wie innovative Ideen die Nahversorgung sichern, regionale Wertschöpfung fördern und zugleich die Ortskerne beleben. Mit diesen innovativen Projekten schaffen wir einen echten Mehrwert für die Menschen vor Ort, so Staatssekretärin Jesse. Der Regiomatenladen bietet rund um die Uhr regionale Lebensmittel und Produkte des täglichen Bedarfs an. 8 Automaten, teilweise mit Kühl- und Tiefkühlfunktion, ermöglichen den Einkauf unabhängig von Ladenöffnungszeiten. Das Sortiment reicht von Honig, Milchprodukten, Wurstwaren sowie Ölen und Essig bis hin zu Nudeln, Getränken, Kerzen und handgefertigten Geschenkartikeln regionaler Erzeuger. Mit der Förderung wurden die Räume des ehemaligen Kartoffelmuseums zu einem modernen Verkaufsraum umgebaut, barrierefrei gestaltet und technisch ausgestattet. Ziel ist es, die Nahversorgung in der Innenstadt zu verbessern, regionale Anbieter zu stärken und neue Impulse für die Entwicklung des historischen Stadtkerns zu setzen. Das Vorhaben ist Teil der Landesinitiative Ländliche Gestaltungsräume, mit der das Land innovative Projekte zur Sicherung der Daseinsvorsorge in besonders vom demografischen Wandel betroffenen Regionen unterstützt. Seit 2019 wurden über die Initiative 26 Vorhaben mit rund 12 Millionen Euro gefördert und damit Gesamtinvestitionen von mehr als 20 Millionen Euro ermöglicht.
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